0: Ja, seht ihr sie auch, wie sie gemeinsam auf dem Motorrad davonbrausen? Platz 1 in Amerika im September 86, Berlin mit der großen Liebesschnulze aus Top Gun. Take My Breath Away, geschrieben vom fantastischen Giorgio Moroder. Dafür bekam er einen Oscar und einen Golden Globe für den besten Song. Und jetzt wollt ihr endlich auch erfahren, was zur selben Zeit bei uns in Deutschland ganz oben auf Platz 1 war.
1: Und jetzt Platz 1.
0: Es ist soweit, wir sind ganz oben angelangt. Mehr geht heute wirklich nicht, Leute. Hier ist der Top-Titel in der Woche ab dem 8. September 1986. London, New York und Amsterdam. Das ist ein Hip-Hop-Duo aus Holland. Zum einen der MC, Micah G, und der DJ, der hieß Sven. Das war eine Coverversion des Madonna-Hits Holiday. Im September 86 in den deutschen Singlecharts.
1: Platz 1.
0: Hier ist der Holiday Rap. Ciao, bis nächste Woche. Ich bin Olli Weilbeck. Hier bei

0: Bitte rufen Sie Dr. Franz an. 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
2: Heute hätte ich ja wirklich unheimlich gerne live aus Berlin-Kreuzberg gesendet. Das hat aber nicht geklappt. 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
1: Heute das Jahr 1986.
2: Das sind die Charts aus dem Jahr, in dem wir in Mexiko gegen Argentinien die WM verlieren. Und es war auch das Jahr, in dem montagabends im ersten Liebling Kreuzberg lief. So großartig, Manfred Krug. Jetzt die kompletten Top 25. Aus genau dieser Septemberwoche damals, als wär's gestern gewesen. Kommt mit in die Woche ab dem 8. September 86. So klang das damals in den deutschen Singlecharts.
3: Platz 25.
2: Der Brite Owen Paul aus Glasgow. An seinen Namen werden sich wohl nicht mehr viele von euch erinnern. Seinen größten und einzigen Hit kennt aber wahrscheinlich fast jeder 80er-Fan noch. September 86, Platz 25. Owen Paul, My Favorite Waste of Time.

0: Ihr blonde Haare und fesche Lederoutfits. Die schwedischen Hardrocker Europe mit ihrem riesen Super-Duper-Hit The Final Countdown. Der war fast überall auf dem Planeten irgendwann mal Platz 1. Auch bei uns, jawohl. Im September 86 sind sie aber noch ganz neu in den deutschen Singlecharts dabei. Gerade eben eingestiegen.
1: Platz 24.
0: Hin und wieder griff man in den 80ern gern zum Autoradio und dachte, sag mal, hat sich der Sender jetzt von alleine verstellt? Nach den Hardrockern von Europe lief auf einmal Nicky. Hey.

0: Damals war sie gerade erst 20 Jahre alt. In dieser Woche 86 bei uns.
1: Platz 23.
0: Niki und Wegen dir. Ihr mit Abstand größter Single-Hit bei uns. Wie sagte man damals so schön? Ein regelrechter Feten-Hit.
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0: Von Schweden über Bayern jetzt nach Norwegen. 10 Alben haben die gemacht und über 80 Millionen Platten verkauft. Oh ja, Morten Harket und Aha. Im September 86 erfreuten sie uns auf
1: Platz 22.
0: Hunting High and Low. Jetzt bei Hamburg 2.

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3: Platz 21.

0: der große Roddy. Sir Rod Stewart bei Hamburg 2. Der wollte ja eigentlich Profifußballer werden. Zum Glück hat das nicht geklappt, Rod. Zum Glück ist er Musiker geworden und hat inzwischen mehr als 150 Millionen Platten verkauft. Was für eine fabelhafte Karriere. Das war einer seiner größten Hits bei uns. In der Woche ab dem 9. September 86.
1: Platz 21.
0: Rod Stewart und Every Beat of My Heart. Weiter mit einem Song, der handelt von einer frustrierenden Liebesbeziehung, wie so viele Songs. Aber diese, die hatte irgendwie auch was Positives. So wie es wohl am Rande des Himmels sein muss, am Edge of Heaven. Unter anderem Shaken Stevens hat den Song mal gecovert, aber keiner hat den Song so fröhlich, so unverwechselbar abgeliefert wie Wham! Im September 86 bei uns.
1: Platz 20.
0: Und am Klavier sitzt übrigens Elton John. Siehste? The Edge of Heaven.

0: Mattia Bazar bei Hamburg 2. Die italienische Popgruppe aus Genua. Die hatten bei uns nur diesen einen einzigen Hit im September 86.
1: Platz 19.
0: Ti Sento. Schön, ne? Blieb insgesamt über 4 Monate in den deutschen Singlecharts. Ihr seid mitten im Jahr 86. Heute erlebt ihr nochmal die kompletten Top 25 Singlecharts aus genau dieser Woche damals. Und nachher gucke ich nochmal, was zur selben Zeit in England und Amerika los war. Und jetzt?
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0: Ja, der Fernseher, der war damals noch ein vollwertiges Familienmitglied. Und es gab so viele tolle Kultserien in der Glotze. Zum Beispiel Montagabend, 20.15 Uhr im Ersten. Seit Anfang 86 lief die allererste Staffel von Liebling Kreuzberg. Und es wurde ein Riesenhit, der uns 12 Jahre lang richtig Spaß gemacht hat. Mit den teilweise haarsträubenden Geschichten um den Berliner Anwalt Robert Liebling, der seine Kanzlei in Berlin-Kreuzberg hat. 3-Tage-Bart, Schlapphut, er fährt Motorrad, raucht Zigarre und konsumiert in rauen Mengen Götterspeise. Mitunter hat Robert Liebling mehrere Freundinnen gleichzeitig, was natürlich oft zu herrlichem Kuddelmuddel führte. Er hat das Immobiliengeschäft seines Vaters geerbt und verkauft. Und weil er auch Notar ist, kann er alle daraus entstehenden Kaufverträge selbst beurkunden. Finanziell ist er also unabhängig und er kann es sich leisten, Arbeit möglichst zu umgehen. Liebling nimmt prinzipiell nur Fälle an, die ihn wirklich interessieren. Aber viel lieber schläft er tagsüber in seinem Büro oder geht mal an der Spree spazieren. Und da trifft er oft allerhand lustige Zeitgenossen. Zum Beispiel ihn hier am Bahnhof Rosenthaler Straße.
3: Was ist jetzt Sache? Läuft ja was oder nicht? Ich denke, hier gibt's Nutten über Nutten.
4: Hier gibt's keine Nutten. Du meinst die Oranienburger Straße. Das hier ist die Rosenthaler Straße.
3: Das ist nicht die Oranienburg?
4: Nee.
3: Wo ist denn dann die Oranienburg? Kannst du mir da mal helfen?
4: Ja, da gehst du hier ein Stückchen geradeaus, dann ein paar Meter rechts und da steht schon die erste.
3: Danke. Bis zum Kumpel.
0: Dafür gab es später den Grimme-Preis, den Bayerischen Fernsehpreis und den Telestar. Das war der Vorläufer vom Deutschen Fernsehpreis. Der einzigartige Manfred Krug als Liebling Kreuzberg. Absoluter TV-Kult, der 1986 losging. Wirklich toll, oder? Ach ja.
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0: Zurück in die Single-Charts aus dem September 86. Jetzt Uwe Michael Wischhoff, auch in Berlin geboren, aufgewachsen aber hier bei uns in Lüneburg. Als Musiker nannte er sich, Achtung, Mike Marine und hatte 2 echt geile Italo-Disco-Hits bei uns. 87, ein Jahr später, hatte er Agent of Liberty und 86 den hier. September 86, fast akzentfrei.
1: Platz 18.

0: Großartiger Track aus dem Album Control. Ich hätte das nie vergessen. Da war ich als Teenie gerade in Amerika und das Land war außer Rand und Band wegen Michael Jacksons Schwester, ganz neu damals. Ihr Album Control war ein unfassbarer Hit. Diese neue Mischung der Musikstile, R&B, Funk, Disco, Hip-Hop, alles auf einmal. Fantastisch. Auch in Deutschland war sie damit ganz weit vorne dabei. Das war daraus einer ihrer großen Top-10-Hits in Deutschland. September 86.
1: Platz 17.
0: Janet Jackson und Nasty.
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0: In einem Interview mit dem Magazin Rolling Stone erklärte Janet Jackson den Song mal, der nämlich von Männern handelt, die ihre Macht missbrauchen. Janet sagte, als mich einige Stalker vor der Tür belästigten, rannte ich sofort ins Haus. Ich fand die echt sehr bedrohlich. Aber anstatt mich bei meinen Produzenten Jimmy und Terry vor ihnen zu verstecken, stellte ich mich der Gefahr und ich verprügelte die Jungs. So kam ich zu meiner Song-Idee für Nasty. Geil, Janet Jackson, Leute.
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0: Jetzt geht's los hier. Weiter in den Originalcharts aus dieser Woche 86. Jetzt Psychedelic Rock von Dr. and the Medics. September 86.
1: Platz 16. Spirit

0: Das ist ein Brett, wa? Einer von ihren drei Nummer 1 Hits in den deutschen Charts. September 86 noch.
1: Platz 15.
0: Frankie Goes to Hollywood, natürlich Rage Hard. Was für eine unglaublich großartige Band damals. Jetzt Stan Ridgway mit seinem Song über seine Erfahrung im furchtbaren Vietnamkrieg. Sein einziger Welthit. September 86.
1: Platz 14.
0: Camouflage. Ja, ist ein Amerikaner, genau.
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1: Und jetzt das Wetter.
2: Wechselnd bewölkt und trocken geht's dann durch den Abend bei uns in Hamburg und auch in der Nacht ist dann kein Regen angesagt. Die Temperaturen sinken dabei auf 0 bis minus 1 Grad. Sobald sich dann morgen der Frühnebel verzogen hat, wechseln sich Sonne und Wolken ab und der Regenschirm kann auch zu Hause bleiben. Die Temperaturen erreichen dann noch 14 Grad in Stellingen.
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2: Zurzeit gibt es keine größeren Staus oder Verkehrsbehinderung. Die Straßen sind frei.
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4: Die 25 größten Singles genau dieser Woche im September 86. Gleich Tina Turner, Falco und Bananarama machen auch Laune. Wisst ihr was, Leute? 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Weiter mit den Originalcharts aus 86. Jetzt Lionel Richie, yes!
5: Platz 13.

0: Lionel Richie bei Hamburg 2. Aus seinem dritten Album. Das war der Titelsong. Damals auf
1: Platz 13.
0: Dancing on the Ceiling. Wisst ihr, dass er während seiner Highschool-Zeit ein Stipendium für eine Tenniskarriere bekam? Gut, dass Lionel Richie stattdessen erst mit den Commodores und dann solo so viel tolle Musik gemacht hat. Wirklich, Tennis spielen sollen die anderen. Mittendrin in den 25 größten Single-Hits in der Woche ab dem 8. September 86.
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0: Jetzt
1: Platz 12.
0: Chris de Burgh. Großartig.
3: The Lady in Red. Kommt ruhig mal ein bisschen.

0: 1986.
1: Platz 11.

0: Aus Reutlingen, Hubert Kemmler als Hubert K. Eine der richtig großen Stars der neuen deutschen Welle damals. September 86 bei uns.
1: Platz 11.
0: Limousine, sein einziger englischsprachiger Song bei uns. Bei Fernsehauftritten, erinnert ihr euch, da sah man Hubert K. gerne mal so im Nachthemd oder Zwangsjacke. Das war nicht so sympathisch. Leider musste man ja ein paar Jahre später dann lernen, dass das vielleicht schon damals durchaus einen Hintergrund hatte. Kemmler hatte oft seelische Probleme und machte wegen schwerer Depression schon ab 89 eine lange, ausführliche Kreativpause. Man sah ihn dann nur selten in der Öffentlichkeit, bis er dann, 2014 ins Promi-Big Brother-Haus einzog und 2016 ins Sommerhaus der Stars. Danach wurde es wieder ruhig um Kemmler, um Hubert K. Bestimmt ratsam für ihn.
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0: Na, wie geht's euch? Zu diesem Song fällt mir eigentlich immer nur Kino ein. Wenn zwischen Werbung und Film die Eisleute in den Kinosaal reinkamen und dann lauthals fragten, will noch jemand Eis? Holger Julian Kopp und Hanno Haders machten einen Werbejingle für das Eis und der wurde zum Pop-Hit. September 86 bei uns.
1: Platz 10.
0: Beagle Music Limited. Ice in the Sunshine.

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0: 2. Aus ihrem sechsten Album war das. 1986. Ihr zweitgrößter Hit bei uns. Sogar noch vor The Best. Tina Turners Klischee über Männer im September 86.
1: Platz 9.
0: Typisch Mann. Typical Male. Typisch Tina.
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0: Jetzt noch so ein Spaßvogel. Sie machen History, denn sie sind scharf wie nie. Das sang Johann Hölzel aus Wien, den die ganze Welt nur kennt als Falco. Im September 86 ist eine seiner insgesamt 38 Singles bei uns auf
1: Platz 8.
0: Das ist episch. The Sound of Musik.
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0: 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Die fröhliche britische Girl Group. Das war ihr größter Hit in Deutschland im September 86.
1: Platz 7.
0: Bananarama und Venus. Jetzt die Band, die sich nach einem französischen Modemagazin benannt hat. Genau, Depeche Mode, die Synthie-Pop-Ikonen aus Essex in Ostengland. Eine der erfolgreichsten Bands der Welt, spektakulär. Ihre Konzerttourneen sind

0: episch. Und Platten haben sie schon über 100 Millionen Stück verkauft. Stell euch das mal vor, durchgehend seit 1984 sind alle ihre Alben in den Top 3 gelandet. Und seit 93 kam bis heute sogar jedes ihrer Alben auf Platz 1. Das ist mal eine Erfolgsgeschichte. Wahnsinn! Jetzt eine ihrer 26 Top 10 Singles bei uns. September 86.
1: Platz 6.
0: A Question of Time.
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0: Samantha Karen Patricia Fox aus England, die wir in den 80ern alle Samantha Fox nennen durften. Das war ihr zweiter Hit bei uns im September 86.
1: Platz 5.
0: Do ya wanna please me? Die wurde auf der Bühne mal angesagt mit den Worten, hier sind sie, Samantha Fox. Ja, da ging es natürlich um ihre Oberweite. Aber ihre Musik mochten wir doch auch alle sehr, sehr gerne, oder? Die hatte echt richtig große Hits bei uns in den Charts. Noch eine tolle Frau jetzt. Aus ihrem dritten Album True Blue kommt dieser Superhit von Madonna. September 86.
1: Platz 4.
0: Papa, don't preach. Mann, mecker doch nicht immer.

0: Radio bei Hamburg 2. Das war so cool. Einige dachten damals, das ist die neue Single von El Giro. Großes Kompliment für den Sänger Peter Fessler. Das deutsche One-Hit-Wonder Trio Rio. Dieser Woche 1986.
1: Platz 3.
0: New York, Rio, Tokio. Heute gibt's hier die kompletten Top 25 aus dieser Woche 86. Zwei Titel fehlen nur noch, um die Charts komplett zu machen. Gleich wisst ihr, wer heute die Goldtrophäe bekommt. Wer landet auf Platz 1? Der legendäre Bassist Mark King mit seiner Band Level 42? Leider nicht. Aber immerhin gab's für die
1: Platz 2
0: Lessons in Love.

0: Level 42, Hamburg 2. Im September 86.
1: Platz 2.
0: Lessons in Love. Was waren wir alle begeistert damals von Mark King, dem Sänger der Band. Der hat auch Bass gespielt und er hatte eine unfassbare Technik, seinen Bass zu spielen. Der hat ihn eher geschlagen mit dem Daumen. Richtig immer drauf gehauen. Sagenhaft. Platz 2 damals, 86 also. Jetzt wollt ihr natürlich auch wissen, wer damals im September 86 auf Platz 1 in Deutschland war. Sag ich euch auch sehr, sehr gerne. Aber ihr kennt das vielleicht. Gleich.
1: Gleich. Platz 1.
0: Klitzekleine Pause mit den deutschen Charts. Erstmal ein bisschen Zeit ist ja noch. Lass uns mal hören, was in den anderen großen Charts der Welt damals los war.
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0: In dieser Woche im September 86. Ein paar Jahre zuvor machte die fantastische Combo Bronski Beat richtig Furore. Sänger Jimmy Somerville verließ die Band aber recht bald und dann machte er mit seinem eigenen Duo The Communards weiter. Die hatten 8 Hits, 2 davon waren Coverversionen von amerikanischen 70er Hits und das hier war der größte Song der Communards. Richtig großes Epos. Eine Woche vorher noch Platz 2 in den UK-Charts und am 8. September 86 dann endlich ganz oben angekommen. Platz 1 der UK Top 40 für die Communards und Don't Leave Me This Way.

0: die Spitze der englischen Charts im September 86. Der größte Hit der Communards. Das gab Gold für Don't Leave Me This Way. Und so sah es in derselben Woche damals in Amerika aus.
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0: In dieser Woche im September 86. Bei uns war der Titel damals noch gar nicht in den Charts. In Amerika stand er schon auf Platz 1. Ja, so war das damals, ne? Weil neue Musik wurde nicht überall zeitgleich veröffentlicht. Aber keine Sorge, der Song wurde tatsächlich nicht nur in Amerika, sondern auf der ganzen Welt ein Riesenerfolg. So ein großer Erfolg, dass es echt einige interessante Coverversionen davon gab. Zum Beispiel von Howard Carpendale und Diana Ross. Wirklich, hört mal, Howie.
2: Gehörst du mir?
0: Bei Howie hieß das dann, du gehörst zu mir. Schon erkannt? Diana Ross beließ es natürlich beim Originaltitel. Wirklich ein ganz großer Popsong der 80er, von dem es viele Coverversionen gab. Aber nur für eine Band wurde der Song ein Riesenhit, und zwar für die Originalinterpreten. Die kalifornische Popband Berlin. Am 8. September 86 Platz 1 in den US-Charts. Take My Breath Away. Hier bei Hamburg 2.

0: ja, seht ihr sie auch, wie sie gemeinsam auf dem Motorrad davonbrausen. Platz 1 in Amerika im September 86, Berlin mit der großen Liebesschnulze aus Top Gun. Take My Breath Away, geschrieben vom fantastischen Giorgio Moroder. Dafür bekam er einen Oscar und einen Golden Globe für den besten Song. Und jetzt wollt ihr endlich auch erfahren, was zur selben Zeit bei uns in Deutschland ganz oben auf Platz 1 war.
1: Und jetzt Platz 1.
0: Es ist soweit, wir sind ganz oben angelangt. Mehr geht heute wirklich nicht, Leute. Hier ist der Top-Titel in der Woche ab dem 8. September 1986. London, New York und Amsterdam. Das ist ein Hip-Hop-Duo aus Holland. Zum einen der MC, Micah G, und der DJ, der hieß Sven. Das war eine Coverversion des Madonna-Hits Holiday. Im September 86 in den deutschen Singlecharts.
1: Platz 1.
0: Hier ist der Holiday Rap. Ciao, bis nächste Woche. Ich bin Olli Weilberg hier bei

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2: Heute hätte ich ja wirklich unheimlich gerne live aus Berlin-Kreuzberg gesendet, das hat aber nicht geklappt. Na, keine Sorge, ihr bekommt jetzt natürlich trotzdem wieder eine große Portion original 80er-Charts.
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2: Das sind die Charts aus dem Jahr, in dem wir in Mexiko gegen Argentinien die WM verlieren. Und es war auch das Jahr, in dem montagabends im ersten Liebling Kreuzberg lief. So großartig, Manfred Krug. Jetzt die kompletten Top 25. Aus genau dieser Septemberwoche damals, als wäre es gestern gewesen. Kommt mit in die Woche ab dem 8. September 86. So klang das damals in den deutschen Singlecharts.
3: Platz 25.
2: Der Brite Owen Paul aus Glasgow. An seinen Namen werden sich wohl nicht mehr viele von euch erinnern. Seinen größten und einzigen Hit kennt aber wahrscheinlich fast jeder 80er-Fan noch. September 86, Platz 25. Owen Paul, My Favorite Waste of Time.

0: blonde Haare und fesche Lederoutfits. Die schwedischen Hardrocker Europe mit ihrem riesen Super-Duper-Hit The Final Countdown. Der war fast überall auf dem Planeten irgendwann mal Platz 1. Auch bei uns, jawohl. Im September 86 sind sie aber noch ganz neu in den deutschen Singlecharts dabei. Gerade eben eingestiegen.
1: Platz 24.
0: Hin und wieder griff man in den 80ern gern zum Autoradio und dachte, sag mal, hat sich der Sender jetzt von alleine verstellt? Nach den Hardrockern von Europe lief auf einmal Nicky. Hey.

0: Damals war sie gerade erst 20 Jahre alt. In dieser Woche 86 bei uns.
1: Platz 23.
0: Niki und Wegen dir, ihr mit Abstand größter Single-Hit bei uns. Wie sagte man damals so schön? Ein regelrechter Feten-Hit.
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0: Von Schweden über Bayern jetzt nach Norwegen. 10 Alben haben die gemacht und über 80 Millionen Platten verkauft. Oh ja, Morten Harket und Aha. Im September 86 erfreuten sie uns auf
1: Platz 22.
0: Hunting High and Low. Jetzt bei Hamburg 2.

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3: Platz 21.

0: der große Roddy. Sir Rod Stewart bei Hamburg 2. Der wollte ja eigentlich Profifußballer werden. Zum Glück hat das nicht geklappt, Rod. Zum Glück ist er Musiker geworden und hat inzwischen mehr als 150 Millionen Platten verkauft. Was für eine fabelhafte Karriere. Das war einer seiner größten Hits bei uns. In der Woche ab dem 9. September 86.
1: Platz 21.
0: Rod Stewart und Every Beat of My Heart. Weiter mit einem Song, der handelt von einer frustrierenden Liebesbeziehung, wie so viele Songs. Aber diese, die hatte irgendwie auch was Positives. So wie es wohl am Rande des Himmels sein muss, am Edge of Heaven. Unter anderem Shaken Stevens hat den Song mal gecovert, aber keiner hat den Song so fröhlich, so unverwechselbar abgeliefert wie Wham! Im September 86 bei uns.
1: Platz 20.
0: Und am Klavier sitzt übrigens Elton John. Siehste? The Edge of Heaven.

0: Mattia Bazar bei Hamburg 2. Die italienische Popgruppe aus Genua, die hatten bei uns nur diesen einen einzigen Hit im September 86.
1: Platz 19.
0: Ti Sento. Schön, ne? Blieb insgesamt über 4 Monate in den deutschen Singlecharts. Ihr seid mitten im Jahr 86. Heute erlebt ihr nochmal die kompletten Top 25 Singlecharts aus genau dieser Woche damals. Und nachher gucke ich nochmal, was zur selben Zeit in England und Amerika los war. Und jetzt?
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0: Ja, der Fernseher, der war damals noch ein vollwertiges Familienmitglied. Und es gab so viele tolle Kultserien in der Glotze. Zum Beispiel Montagabend, 20.15 Uhr im Ersten. Seit Anfang 86 lief die allererste Staffel von Liebling Kreuzberg. Und es wurde ein Riesenhit, der uns 12 Jahre lang richtig Spaß gemacht hat. Mit den teilweise haarsträubenden Geschichten um den Berliner Anwalt Robert Liebling, der seine Kanzlei in Berlin-Kreuzberg hat. 3-Tage-Bart, Schlapphut, er fährt Motorrad, raucht Zigarre und konsumiert in rauen Mengen Götterspeise. Mitunter hat Robert Liebling mehrere Freundinnen gleichzeitig, was natürlich oft zu herrlichem Kuddelmuddel führte. Er hat das Immobiliengeschäft seines Vaters geerbt und verkauft. Und weil er auch Notar ist, kann er alle daraus entstehenden Kaufverträge selbst beurkunden. Finanziell ist er also unabhängig und er kann es sich leisten, Arbeit möglichst zu umgehen. Liebling nimmt prinzipiell nur Fälle an, die ihn wirklich interessieren. Aber viel lieber schläft er tagsüber in seinem Büro oder geht mal an der Spree spazieren. Und da trifft er oft allerhand lustige Zeitgenossen. Zum Beispiel ihn hier am Bahnhof Rosenthaler Straße.
3: Was ist jetzt Sache? Läuft hier was oder nicht? Ich denke, hier gibt's Nutten über Nutten.
4: Hier gibt's keine Nutten. Du meinst die Oranienburger Straße. Das hier ist die Rosenthaler Straße.
3: Das ist nicht die Oranienburg?
4: Nee.
3: Wo ist denn dann die Oranienburg? Kannst du mir da mal helfen?
4: Ja, da gehst du hier ein Stückchen geradeaus, dann ein paar Meter rechts und da steht schon die erste.
3: Danke. Bis zum Kumpel.
0: Dafür gab es später den Grimme-Preis, den Bayerischen Fernsehpreis und den Telestar. Das war der Vorläufer vom Deutschen Fernsehpreis. Der einzigartige Manfred Krug als Liebling Kreuzberg. Absoluter TV-Kult, der 1986 losging. Wirklich toll, oder? Ach ja.
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0: Zurück in die Single-Charts aus dem September 86. Jetzt Uwe Michael Wischhoff, auch in Berlin geboren, aufgewachsen aber hier bei uns in Lüneburg. Als Musiker nannte er sich, Achtung, Mike Marine und hatte 2 echt geile Italo-Disco-Hits bei uns. 87, ein Jahr später, hatte er Agent of Liberty und 86 den hier. September 86, fast akzentfrei.
1: Platz 1.

0: Großartiger Track aus dem Album Control. Ich hätte das nie vergessen. Da war ich als Teenie gerade in Amerika und das Land war außer Rand und Band wegen Michael Jacksons Schwester, ganz neu damals. Ihr Album Control war ein unfassbarer Hit. Diese neue Mischung der Musikstile, R&B, Funk, Disco, Hip-Hop, alles auf einmal, fantastisch. Auch in Deutschland war sie damit ganz weit vorne dabei. Das war daraus einer ihrer großen Top-10-Hits in Deutschland. September 86.
1: Platz 17.
0: Janet Jackson und Nasty.
2: 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It really is. 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
0: In einem Interview mit dem Magazin Rolling Stone erklärte Janet Jackson den Song mal, der nämlich von Männern handelt, die ihre Macht missbrauchen. Janet sagte, als mich einige Stalker vor der Tür belästigten, rannte ich sofort ins Haus. Ich fand die echt sehr bedrohlich. Aber anstatt mich bei meinen Produzenten Jimmy und Terry vor ihnen zu verstecken, stellte ich mich der Gefahr und ich verprügelte die Jungs. So kam ich zu meiner Songidee für Nasty. Geil, Janet Jackson, Leute.
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0: Jetzt geht's los hier. Weiter in den Originalcharts aus dieser Woche 86. Jetzt Psychedelic Rock von Doctor and the Medics. September 86.
1: Platz 16.
0: Spirit in the Sky.

0: Ja, das ist ein Brett, wa? Einer von ihren drei Nummer 1 Hits in den deutschen Charts. September 86 noch.
1: Platz 15.
0: Frankie Goes to Hollywood natürlich. Rage Hard. Was für eine unglaublich großartige Band damals. Jetzt Stan Ridgway mit seinem Song über seine Erfahrung im furchtbaren Vietnamkrieg. Sein einziger Welthit. September 86.
1: Platz 14.
0: Camouflage. Ja, ist ein Amerikaner, genau.
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0: Zeit.
1: Und jetzt das Wetter.
2: Wechselnd bewölkt und trocken geht's dann durch den Abend bei uns in Hamburg. Und auch in der Nacht ist dann kein Regen angesagt. Die Temperaturen sinken dabei auf 0 bis minus 1 Grad. Sobald sich dann morgen der Frühnebel verzogen hat, wechseln sich Sonne und Wolken ab und der Regenschirm kann auch zu Hause bleiben. Die Temperaturen erreichen dann noch 14 Grad in Stellingen.
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2: Zurzeit gibt es keine größeren Staus oder Verkehrsbehinderung. Die Straßen sind frei.
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4: Die 25 größten Singles genau dieser Woche im September 86. Gleich Tina Turner, Falco und Bananarama machen auch Laune. 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Weiter mit den Originalcharts aus 86. Jetzt Lionel Richie, yes!
5: Platz 13.

0: Lionel Richie bei Hamburg 2. Aus seinem dritten Album. Das war der Titelsong. Damals auf
1: Platz 13.
0: Dancing on the Ceiling. Wisst ihr, dass er während seiner Highschool-Zeit ein Stipendium für eine Tenniskarriere bekam? Gut, dass Lionel Richie stattdessen erst mit den Commodores und dann solo so viel tolle Musik gemacht hat. Wirklich, Tennis spielen sollen die anderen. Mittendrin in den 25 größten Single-Hits in der Woche ab dem 8. September 86.
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0: Jetzt
1: Platz 12.
0: Chris de Burgh. Großartig.
2: The Lady in Red.

0: aus Reutlingen, Hubert Kemmler, als Hubert K. Einer der richtig großen Stars der neuen deutschen Welle damals. September 86 bei uns.
1: Platz 11.
0: Limousine, sein einziger englischsprachiger Song bei uns. Bei Fernsehauftritten, erinnert ihr euch, da sah man Hubert K. gerne mal so im Nachthemd oder Zwangsjacke. Das war nicht so sympathisch. Leider musste man ja ein paar Jahre später dann lernen, dass das vielleicht schon damals durchaus einen Hintergrund hatte. Kemmler hatte oft seelische Probleme und machte wegen schwerer Depression schon ab 89 eine lange, ausführliche Kreativpause. Man sah ihn dann nur selten in der Öffentlichkeit, bis er dann, 2014 ins Promi-Big Brother-Haus einzog und 2016 ins Sommerhaus der Stars. Danach wurde es wieder ruhig um Kemmler, um Hubert K. Bestimmt ratsam für ihn.
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0: Na, wie geht's euch? Zu diesem Song fällt mir eigentlich immer nur Kino ein. Wenn zwischen Werbung und Film die Eisleute in den Kinosaal reinkamen und dann lauthals fragten, will noch jemand Eis? Holger Julian Kopp und Hanno Haders machten einen Werbejingle für das Eis und der wurde zum Pop-Hit. September 86 bei uns.
1: Platz 10.
0: Beagle Music Limited. Eis.

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0: Die zwei. Aus ihrem sechsten Album war das. 1986. Ihr zweitgrößter Hit bei uns. Sogar noch vor The Best. Tina Turners Klischee über Männer im September 86.
1: Platz 9.
0: Typisch Mann. Typical Male. Typisch Tina.
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0: Jetzt noch so ein Spaßvogel. Sie machen History, denn sie sind scharf wie nie. Das sang Johann Hölzel aus Wien, den die ganze Welt nur kennt als Falco. Im September 86 ist eine seiner insgesamt 38 Singles bei uns auf
1: Platz 8.
0: Das ist episch. The Sound of Music.

0: Hamburg 2. Die fröhliche britische Girl Group. Das war ihr größter Hit in Deutschland im September 86.
1: Platz 7.
0: Bananarama und Venus. Jetzt die Band, die sich nach einem französischen Modemagazin benannt hat. Genau, Depeche Mode, die Synthie-Pop-Ikonen aus Essex in Ostengland. Eine der erfolgreichsten Bands der Welt, spektakulär. Ihre Konzerttourneen sind episch und Platten haben sie schon über

0: 100 Millionen Stück verkauft. Stell euch das mal vor, durchgehend seit 1984 sind alle ihre Alben in den Top 3 gelandet. Und seit 93 kam bis heute sogar jedes ihrer Alben auf Platz 1. Das ist mal eine Erfolgsgeschichte. Wahnsinn! Jetzt eine ihrer 26 Top 10 Singles bei uns. September 86.
1: Platz 6.
0: A Question of Time.
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0: Samantha Karen Patricia Fox aus England, die wir in den 80ern alle Samantha Fox nennen durften. Das war ihr zweiter Hit bei uns im September 86.
1: Platz 5.
0: Do ya wanna please me? Die wurde auf der Bühne mal angesagt mit den Worten: Hier sind sie, Samantha Fox. Ja, da ging es natürlich um ihre Oberweite. Aber ihre Musik mochten wir doch auch alle sehr, sehr gerne, oder? Die hatte echt richtig große Hits bei uns in den Charts. Noch eine tolle Frau jetzt. Aus ihrem dritten Album True Blue kommt dieser Superhit von Madonna. September 86.
1: Platz 4.
0: Papa, don't preach. Mann, Megalon.

0: Rio Rio bei Hamburg 2. Das war so cool. Einige dachten damals, das ist die neue Single von El Giro. Großes Kompliment für den Sänger Peter Fessler. Das deutsche One-Hit-Wonder Trio Rio. In dieser Woche 1986.
1: Platz 3.
0: New York, Rio, Tokio. Heute gibt's hier die kompletten Top 25 aus dieser Woche 86. Zwei Titel fehlen nur noch, um die Charts komplett zu machen. Gleich wisst ihr, wer heute die Goldtrophäe bekommt. Wer landet auf Platz 1? Der legendäre Bassist Mark King mit seiner Band Level 42? Leider nicht. Aber immerhin gab's für die
1: Platz 2
0: Lessons in Love.

0: Level 42 haben wir zwei. Im September 86.
1: Platz 2.
0: Lessons in Love. Was waren wir alle begeistert damals von Mark King, dem Sänger der Band. Der hat auch Bass gespielt und er hatte eine unfassbare Technik, seinen Bass zu spielen. Der hat ihn eher geschlagen mit dem Daumen. Richtig immer drauf gehauen. Sagenhaft. Platz 2 damals, 86 also. Jetzt wollt ihr natürlich auch wissen, wer damals im September 86 auf Platz 1 in Deutschland war. Sag ich euch auch sehr, sehr gerne. Aber ihr kennt das vielleicht. Gleich.
1: Gleich. Platz 1.
0: Klitzekleine Pause mit den deutschen Charts. Erstmal ein bisschen Zeit ist ja noch. Lass uns mal hören, was in den anderen großen Charts der Welt damals los war.
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0: In dieser Woche im September 86. Ein paar Jahre zuvor machte die fantastische Combo Bronski Beat richtig Furore. Sänger Jimmy Somerville verließ die Band aber recht bald und dann machte er mit seinem eigenen Duo The Communards weiter. Sie hatten 8 Hits, 2 davon waren Coverversionen von amerikanischen 70er-Hits und das hier war der größte Song der Communards. Richtig großes Epos. Eine Woche vorher noch Platz 2 in den UK-Charts und am 8. September 86 dann endlich ganz oben angekommen. Platz 1 der UK Top 40 für die Communards und Don't Leave Me This Way.

0: die Spitze der englischen Charts im September 86. Der größte Hit der Communards. Das gab Gold für Don't Leave Me This Way. Und so sah es in derselben Woche damals in Amerika aus.
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0: In dieser Woche im September 86. Bei uns war der Titel damals noch gar nicht in den Charts. In Amerika stand er schon auf Platz 1. Ja, so war das damals, ne? Weil neue Musik wurde nicht überall zeitgleich veröffentlicht. Aber keine Sorge, der Song wurde tatsächlich nicht nur in Amerika, sondern auf der ganzen Welt ein Riesenerfolg. So ein großer Erfolg, dass es echt einige interessante Coverversionen davon gab. Zum Beispiel von Howard Carpendale und Diana Ross. Wirklich, hört mal, Howie.
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0: Bei Howie hieß das dann, du gehörst zu mir. Schon erkannt? Diana Ross beließ es natürlich beim Originaltitel. Wirklich ein ganz großer Popsong der 80er, von dem es viele Coverversionen gab. Aber nur für eine Band wurde der Song ein Riesenhit, und zwar für die Originalinterpreten. Die kalifornische Popband Berlin. Am 8. September 86 Platz 1 in den US-Charts. Take My Breath Away. Hier bei Hamburg 2.

0: Ja, seht ihr sie auch, wie sie gemeinsam auf dem Motorrad davonbrausen? Platz 1 in Amerika im September 86, Berlin mit der großen Liebesschnulze aus Top Gun. Take My Breath Away, geschrieben vom fantastischen Giorgio Moroder. Dafür bekam er einen Oscar und einen Golden Globe für den besten Song. Und jetzt wollt ihr endlich auch erfahren, was zur selben Zeit bei uns in Deutschland ganz oben auf Platz 1 war.
1: Und jetzt Platz 1.
0: Es ist soweit, wir sind ganz oben angelangt. Mehr geht heute wirklich nicht, Leute. Hier ist der Top-Titel in der Woche ab dem 8. September 1986. London, New York und Amsterdam. Das ist ein Hip-Hop-Duo aus Holland. Zum einen der MC, Micah G, und der DJ, der hieß Sven. Das war eine Coverversion des Madonna-Hits Holiday. Im September 86 in den deutschen Singlecharts.
1: Platz 1.
0: Hier ist der Holiday Rap. Ciao, bis nächste Woche. Ich bin Olli Weilbeck hier bei

0: Bitte rufen Sie Dr. Franz an, Dr. Holger Franz. Machen Sie einen Termin für mich.
1: Weiß er, worum es sich handelt?
0: Der Mann ist Arzt und kein Hellseher.
2: Heute hätte ich ja wirklich unheimlich gerne live aus Berlin-Kreuzberg gesendet. Das hat aber nicht geklappt. 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

0: vorbei. Juhu.
1: Heute das Jahr 1986.
0: Das sind die Charts aus dem Jahr, in dem wir in Mexiko gegen Argentinien die WM verlieren. Und es war auch das Jahr, in dem montagabends im ersten Liebling Kreuzberg lief. So großartig, Manfred Krug. Jetzt die kompletten Top 25. Aus genau dieser Septemberwoche damals, als wär's gestern gewesen. Kommt mit in die Woche ab dem 8. September 86. So klang das damals in den deutschen Singlecharts.
2: Platz 25.
0: Der Brite Owen Paul aus Glasgow. An seinen Namen werden sich wohl nicht mehr viele von euch erinnern. Seinen größten und einzigen Hit kennt aber wahrscheinlich fast jeder 80er-Fan noch. September 86, Platz 25. Owen Paul, My Favorite Waste of Time. 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

0: lockige blonde Haare und fesche Lederoutfits. Die schwedischen Hardrocker Europe mit ihrem riesen Super-Duper-Hit The Final Countdown. Der war fast überall auf dem Planeten irgendwann mal Platz 1. Auch bei uns, jawohl. Im September 86 sind sie aber noch ganz neu in den deutschen Singlecharts dabei. Gerade eben eingestiegen.
1: Platz 24.
0: Hin und wieder griff man in den 80ern gern zum Autoradio und dachte, sag mal, hat sich der Sender jetzt von alleine verstellt? Nach den Hardrockern von Europe lief auf einmal Nicky. Hey.

0: Damals war sie gerade erst 20 Jahre alt. In dieser Woche 86 bei uns.
1: Platz 23.
0: Niki und Wegen dir. Ihr mit Abstand größter Single-Hit bei uns. Wie sagte man damals so schön? Ein regelrechter Feten-Hit.
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0: Von Schweden über Bayern jetzt nach Norwegen. 10 Alben haben die gemacht und über 80 Millionen Platten verkauft. Oh ja, Morten Harket und Aha. Im September 86 erfreuten sie uns auf
1: Platz 22.
0: Hunting High and Low. Jetzt bei Hamburg 2.

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3: Platz 21.

0: der große Roddy. Sir Rod Stewart bei Hamburg 2. Der wollte ja eigentlich Profifußballer werden. Zum Glück hat das nicht geklappt, Rod. Zum Glück ist er Musiker geworden und hat inzwischen mehr als 150 Millionen Platten verkauft. Was für eine fabelhafte Karriere. Das war einer seiner größten Hits bei uns. In der Woche ab dem 9. September 86.
1: Platz 21.
0: Rod Stewart und Every Beat of My Heart. Weiter mit einem Song, der handelt von einer frustrierenden Liebesbeziehung, wie so viele Songs. Aber diese, die hatte irgendwie auch was Positives. So wie es wohl am Rande des Himmels sein muss, am Edge of Heaven. Unter anderem Shaken Stevens hat den Song mal gecovert, aber keiner hat den Song so fröhlich, so unverwechselbar abgeliefert wie Wham! Im September 86 bei uns.
1: Platz 20.
0: Und am Klavier sitzt übrigens Elton John. Siehste, The Edge of Heaven.

0: Mattia Bazar bei Hamburg 2. Die italienische Popgruppe aus Genua, die hatten bei uns nur diesen einen einzigen Hit im September 86.
1: Platz 19.
0: Ti Sento. Schön, ne? Blieb insgesamt über 4 Monate in den deutschen Singlecharts. Ihr seid mitten im Jahr 86. Heute erlebt ihr nochmal die kompletten Top 25 Singlecharts aus genau dieser Woche damals. Und nachher gucke ich nochmal, was zur selben Zeit in England und Amerika los war. Und jetzt?
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0: Ja, der Fernseher, der war damals noch ein vollwertiges Familienmitglied. Und es gab so viele tolle Kultserien in der Glotze. Zum Beispiel Montagabend, 20.15 Uhr im Ersten. Seit Anfang 86 lief die allererste Staffel von Liebling Kreuzberg. Und es wurde ein Riesenhit, der uns 12 Jahre lang richtig Spaß gemacht hat. Mit den teilweise haarsträubenden Geschichten um den Berliner Anwalt Robert Liebling, der seine Kanzlei in Berlin-Kreuzberg hat. 3-Tage-Bart, Schlapphut, er fährt Motorrad, raucht Zigarre und konsumiert in rauen Mengen Götterspeise. Mitunter hat Robert Liebling mehrere Freundinnen gleichzeitig, was natürlich oft zu herrlichem Kuddelmuddel führte. Er hat das Immobiliengeschäft seines Vaters geerbt und verkauft. Und weil er auch Notar ist, kann er alle daraus entstehenden Kaufverträge selbst beurkunden. Finanziell ist er also unabhängig und er kann es sich leisten, Arbeit möglichst zu umgehen. Liebling nimmt prinzipiell nur Fälle an, die ihn wirklich interessieren. Aber viel lieber schläft er tagsüber in seinem Büro oder geht mal an der Spree spazieren. Und da trifft er oft allerhand lustige Zeitgenossen. Zum Beispiel ihn hier am Bahnhof Rosenthaler Straße.
3: Was ist jetzt Sache? Läuft hier was oder nicht? Ich denke, hier gibt's Nutten über Nutten.
4: Hier gibt's keine Nutten. Du meinst die Oranienburger Straße. Das hier ist die Rosenthaler Straße.
3: Das ist nicht die Oranienburg?
4: Nee.
3: Wo ist denn dann die Oranienburg? Kannst du mir da mal helfen?
4: Ja, da gehst du hier ein Stückchen geradeaus, dann ein paar Meter rechts und da steht schon die erste.
3: Danke. Bist ein Kumpel.
0: Dafür gab es später den Grimme-Preis, den Bayerischen Fernsehpreis und den Telestar. Das war der Vorläufer vom Deutschen Fernsehpreis. Der einzigartige Manfred Krug als Liebling Kreuzberg. Absoluter TV-Kult, der 1986 losging. Wirklich toll, oder? Ach ja.
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0: Zurück in die Single-Charts aus dem September 86. Jetzt Uwe Michael Wischhoff, auch in Berlin geboren, aufgewachsen aber hier bei uns in Lüneburg. Als Musiker nannte er sich, Achtung, Mike Marine und hatte 2 echt geile Italo-Disco-Hits bei uns. 87, ein Jahr später, hatte er Agent of Liberty und 86 den hier. September 86, fast akzentfrei.
1: Platz 18.
0: Love Spice.

0: großartiger Track aus dem Album Control. Ich hätte das nie vergessen. Da war ich als Teenie gerade in Amerika und das Land war außer Rand und Band wegen Michael Jacksons Schwester, ganz neu damals. Ihr Album Control war ein unfassbarer Hit. Diese neue Mischung der Musikstile, R&B, Funk, Disco, Hip-Hop, alles auf einmal, fantastisch. Auch in Deutschland war sie damit ganz weit vorne dabei. Das war daraus einer ihrer großen Top-10-Hits in Deutschland. September 86.
1: Platz 17.
0: Janet Jackson und Nasty.
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0: In einem Interview mit dem Magazin Rolling Stone erklärte Janet Jackson den Song mal, der nämlich von Männern handelt, die ihre Macht missbrauchen. Janet sagte, als mich einige Stalker vor der Tür belästigten, rannte ich sofort ins Haus. Ich fand die echt sehr bedrohlich. Aber anstatt mich bei meinen Produzenten Jimmy und Terry vor ihnen zu verstecken, stellte ich mich der Gefahr und ich verprügelte die Jungs. So kam ich zu meiner Song-Idee für Nasty. Geil, Janet Jackson, Leute.
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0: Jetzt geht's los hier. Weiter in den Originalcharts aus dieser Woche 86. Jetzt Psychedelic Rock von Doctor and the Medics. September 86.
1: Platz 16.
0: Spirit in the Sky.

0: Ja, das ist ein Brett, wa? Einer von ihren drei Nummer 1 Hits in den deutschen Charts. September 86 noch.
1: Platz 15.
0: Frankie Goes to Hollywood, natürlich Rage Hard. Was für eine unglaublich großartige Band damals. Jetzt Stan Ridgway mit seinem Song über seine Erfahrung im furchtbaren Vietnamkrieg. Sein einziger Welthit. September 86.
1: Platz 14.
0: Camouflage. Ja, ist ein Amerikaner, genau.
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0: Und jetzt das Wetter.
1: Wechselnd bewölkt und trocken geht's dann durch den Abend bei uns in Hamburg. Und auch in der Nacht ist dann kein Regen angesagt. Die Temperaturen sinken dabei auf 0 bis minus 1 Grad. Sobald sich dann morgen der Frühnebel verzogen hat, wechseln sich Sonne und Wolken ab und der Regenschirm kann auch zu Hause bleiben. Die Temperaturen erreichen dann noch 14 Grad in Stellingen.
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1: Zurzeit gibt es keine größeren Staus oder Verkehrsbehinderung. Die Straßen sind frei.
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3: Die 25 größten Singles genau dieser Woche im September 86. Gleich Tina Turner, Falco und Bananarama machen auch Laune. Wisst ihr was, Leute? 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Weiter mit den Originalcharts aus 86. Jetzt Lionel Richie, yes!
4: Platz 13.

0: Lionel Richie bei Hamburg 2. Aus seinem dritten Album. Das war der Titelsong. Damals auf
1: Platz 13.
0: Dancing on the Ceiling. Wisst ihr, dass er während seiner Highschool-Zeit ein Stipendium für eine Tenniskarriere bekam? Gut, dass Lionel Richie stattdessen erst mit den Commodores und dann solo so viel tolle Musik gemacht hat. Wirklich, Tennis spielen sollen die anderen. Mittendrin in den 25 größten Single-Hits in der Woche ab dem 8. September 86.
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0: Jetzt
1: Platz 12.
0: Chris de Burgh. Großartig.
3: The Lady in Red. Kommt ruhig mal ein bisschen.

0: 1986.
1: Platz 11.

0: aus Reutlingen, Hubert Kemmler, als Hubert K., einer der richtig großen Stars der neuen deutschen Welle damals, September 86 bei uns.
1: Platz 11.
0: Limousine, sein einziger englischsprachiger Song bei uns. Bei Fernsehauftritten, erinnert ihr euch, da sah man Hubert K. gerne mal so im Nachthemd oder Zwangsjacke. Das war nicht so sympathisch. Leider musste man ja ein paar Jahre später dann lernen, dass das vielleicht schon damals durchaus einen Hintergrund hatte. Kemmler hatte oft seelische Probleme und machte wegen schwerer Depression schon ab 89 eine lange, ausführliche Kreativpause. Man sah ihn dann nur selten in der Öffentlichkeit, bis er dann, 2014 ins Promi Big Brother Haus einzog und 2016 ins Sommerhaus der Stars. Danach wurde es wieder ruhig um Kemmler, um Hubert K. Bestimmt ratsam für ihn.
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0: Na, wie geht's euch? Zu diesem Song fällt mir eigentlich immer nur Kino ein. Wenn zwischen Werbung und Film die Eisleute in den Kinosaal reinkamen und dann lauthals fragten, will noch jemand Eis? Holger Julian Kopp und Hanno Haders machten einen Werbejingle für das Eis und der wurde zum Pop-Hit. September 86 bei uns.
1: Platz 10.
0: Beagle Music Limited. Ice in the Sunshine.

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0: euch zwei. Aus ihrem sechsten Album war das, 1986. Ihr zweitgrößter Hit bei uns, sogar noch vor The Best. Tina Turners Klischee über Männer im September 86.
1: Platz 9.
0: Typisch Mann. Typical Male. Typisch Tina.
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0: Jetzt noch so ein Spaßvogel. Sie machen History, denn sie sind scharf wie nie. Das sang Johann Hölzel aus Wien, den die ganze Welt nur kennt als Falco. Im September 86 ist eine seiner insgesamt 38 Singles bei uns auf
1: Platz 8.
0: Das ist episch. The Sound of Music.

0: Hamburg 2. Die fröhliche britische Girl Group. Das war ihr größter Hit in Deutschland im September 86.
1: Platz 7.
0: Bananarama und Venus. Jetzt die Band, die sich nach einem französischen Modemagazin benannt hat. Genau, Depeche Mode. Die Synthie-Pop-Ikonen aus Essex in Ostengland. Eine der erfolgreichsten Bands der Welt. Spektakulär. Ihre Konzerttourneen sind episch. Und Platten haben sie schon über 100 Millionen Stück verkauft. Stellt euch das mal vor. Durchgehend seit 1984 sind alle ihre Alben in den Top 3 gelandet. Und seit 93

0: 1993 kam bis heute sogar jedes ihrer Alben auf Platz 1. Das ist mal eine Erfolgsgeschichte. Wahnsinn! Jetzt eine ihrer 26 Top 10 Singles bei uns. September 86.
1: Platz 6.
0: A Question of Time.
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0: Samantha Karen Patricia Fox aus England, die wir in den 80ern alle Samantha Fox nennen durften. Das war ihr zweiter Hit bei uns im September 86.
1: Platz 5.
0: Do ya wanna please me? Die wurde auf der Bühne mal angesagt mit den Worten: Hier sind sie, Samantha Fox. Ja, da ging es natürlich um ihre Oberweite. Aber ihre Musik mochten wir doch auch alle sehr, sehr gerne, oder? Die hatte echt richtig große Hits bei uns in den Charts. Noch eine tolle Frau jetzt. Aus ihrem dritten Album True Blue kommt dieser Superhit von Madonna. September 86.
1: Platz 4.
0: Papa, don't preach. Mann, mega.

0: Radio bei Hamburg 2. Das war so cool. Einige dachten damals, das ist die neue Single von El Giro. Großes Kompliment für den Sänger Peter Fessler. Das deutsche One-Hit-Wonder Trio Rio. In dieser Woche 1986.
1: Platz 3.
0: New York, Rio, Tokio. Heute gibt's hier die kompletten Top 25 aus dieser Woche 86. Zwei Titel fehlen nur noch, um die Charts komplett zu machen. Gleich wisst ihr, wer heute die Goldtrophäe bekommt. Wer landet auf Platz 1? Der legendäre Bassist Mark King mit seiner Band Level 42? Leider nicht. Aber immerhin gab's für die
1: Platz 2
0: Lessons in Love.

0: Level 42, Hamburg 2. Im September 86.
1: Platz 2.
0: Lessons in Love. Was waren wir alle begeistert damals von Mark King, dem Sänger der Band. Der hat auch Bass gespielt und er hatte eine unfassbare Technik, seinen Bass zu spielen. Der hat ihn eher geschlagen mit dem Daumen. Richtig immer drauf gehauen. Sagenhaft. Platz 2 damals, 86 also. Jetzt wollt ihr natürlich auch wissen, wer damals im September 86 auf Platz 1 in Deutschland war. Sag ich euch auch sehr, sehr gerne. Aber ihr kennt das vielleicht. Gleich.
1: Gleich. Platz 1.
0: Klitzekleine Pause mit den deutschen Charts. Erstmal ein bisschen Zeit ist ja noch. Lasst uns mal hören, was in den anderen großen Charts der Welt damals los war.
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0: In dieser Woche im September 86. Ein paar Jahre zuvor machte die fantastische Combo Bronski Beat richtig Furore. Sänger Jimmy Somerville verließ die Band aber recht bald und dann machte er mit seinem eigenen Duo The Communards weiter. Die hatten 8 Hits, 2 davon waren Coverversionen von amerikanischen 70er-Hits und das hier war der größte Song der Communards. Richtig großes Epos. Eine Woche vorher noch Platz 2 in den UK-Charts und am 8. September 86 dann endlich ganz oben angekommen. Platz 1 der UK Top 40 für die Communards und Don't Leave Me This Way.

0: die Spitze der englischen Charts im September 86. Der größte Hit der Communards. Das gab Gold für Don't Leave Me This Way. Und so sah es in derselben Woche damals in Amerika aus.
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0: In dieser Woche im September 86. Bei uns war der Titel damals noch gar nicht in den Charts. In Amerika stand er schon auf Platz 1. Ja, so war das damals, ne? Weil neue Musik wurde nicht überall zeitgleich veröffentlicht. Aber keine Sorge, der Song wurde tatsächlich nicht nur in Amerika, sondern auf der ganzen Welt ein Riesenerfolg. So ein großer Erfolg, dass es echt einige interessante Coverversionen davon gab. Zum Beispiel von Howard Carpendale und Diana Ross. Wirklich, hört mal, Howie.
2: Gehörst du mir?
0: Bei Howie hieß das dann, du gehörst zu mir. Schon erkannt? Diana Ross beließ es natürlich beim Originaltitel.
2: Take my breath away.
0: Wirklich ein ganz großer Popsong der 80er, von dem es viele Coverversionen gab. Aber nur für eine Band wurde der Song ein Riesenhit, und zwar für die Originalinterpreten. Die kalifornische Popband Berlin. Am 8. September 86 Platz 1 in den US-Charts. Take My Breath Away. Hier bei Hamburg 2.

0: Seht ihr sie auch, wie sie gemeinsam auf dem Motorrad davonbrausen? Platz 1 in Amerika im September 86, Berlin mit der großen Liebesschnulze aus Top Gun. Take My Breath Away, geschrieben vom fantastischen Giorgio Moroder. Dafür bekam er einen Oscar und einen Golden Globe für den besten Song. Und jetzt wollt ihr endlich auch erfahren, was zur selben Zeit bei uns in Deutschland ganz oben auf Platz 1 war.
1: Und jetzt Platz 1.
0: Es ist soweit, wir sind ganz oben angelangt. Mehr geht heute wirklich nicht, Leute. Hier ist der Top-Titel in der Woche ab dem 8. September 1986. London, New York und Amsterdam. Das ist ein Hip-Hop-Duo aus Holland. Zum einen der MC, Micah G, und der DJ, der hieß Sven. Das war eine Coverversion des Madonna-Hits Holiday. Im September 86 in den deutschen Singlecharts.
1: Platz 1.
0: Hier ist der Holiday Rap. Ciao, bis nächste Woche. Ich bin Olli Weilberg hier bei

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2: 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Na, keine Sorge, ihr bekommt jetzt natürlich trotzdem wieder eine große Portion Original-80er-Charts.

0: vorbei. Juhu.
1: Heute das Jahr 1986.
0: Das sind die Charts aus dem Jahr, in dem wir in Mexiko gegen Argentinien die WM verlieren. Und es war auch das Jahr, in dem montagabends im ersten Liebling Kreuzberg lief. So großartig, Manfred Krug. Jetzt die kompletten Top 25. Aus genau dieser Septemberwoche damals, als wär's gestern gewesen. Kommt mit in die Woche ab dem 8. September 86. So klang das damals in den deutschen Singlecharts.
2: Platz 25.
0: Der Brite Owen Paul aus Glasgow. An seinen Namen werden sich wohl nicht mehr viele von euch erinnern. Seinen größten und einzigen Hit kennt aber wahrscheinlich fast jeder 80er-Fan noch. September 86, Platz 25. Owen Paul, My Favorite Waste of Time.

0: lockige blonde Haare und fesche Lederoutfits. Die schwedischen Hardrocker Europe mit ihrem riesen Super-Duper-Hit The Final Countdown. Der war fast überall auf dem Planeten irgendwann mal Platz 1. Auch bei uns, jawohl. Im September 86 sind sie aber noch ganz neu in den deutschen Singlecharts dabei. Gerade eben eingestiegen.
1: Platz 24.
0: Hin und wieder griff man in den 80ern gern zum Autoradio und dachte, sag mal, hat sich der Sender jetzt von alleine verstellt? Nach den Hardrockern von Europe lief auf einmal Nicky.

0: Damals war sie gerade erst 20 Jahre alt. In dieser Woche 86 bei uns.
1: Platz 23.
0: Niki und Wegen dir. Ihr mit Abstand größter Single-Hit bei uns. Wie sagte man damals so schön? Ein regelrechter Feten-Hit.
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0: Von Schweden über Bayern jetzt nach Norwegen. 10 Alben haben die gemacht und über 80 Millionen Platten verkauft. Oh ja, Morten Harket und Aha. Im September 86 erfreuten sie uns auf
1: Platz 22.
0: Hunting High and Low. Jetzt bei Hamburg 2.
3: Die

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3: Platz 21.

0: der große Roddy. Sir Rod Stewart bei Hamburg 2. Der wollte ja eigentlich Profifußballer werden. Zum Glück hat das nicht geklappt, Rod. Zum Glück ist er Musiker geworden und hat inzwischen mehr als 150 Millionen Platten verkauft. Was für eine fabelhafte Karriere. Das war einer seiner größten Hits bei uns. In der Woche ab dem 9. September 86.
1: Platz 21.
0: Rod Stewart und Every Beat of My Heart. Weiter mit einem Song, der handelt von einer frustrierenden Liebesbeziehung, wie so viele Songs. Aber diese, die hatte irgendwie auch was Positives. So wie es wohl am Rande des Himmels sein muss, am Edge of Heaven. Unter anderem Shaken Stevens hat den Song mal gecovert, aber keiner hat den Song so fröhlich, so unverwechselbar abgeliefert wie Wham! Im September 86 bei uns.
1: Platz 20.
0: Und am Klavier sitzt übrigens Elton John. Siehste? The Edge of Heaven.

0: Mattia Bazar bei Hamburg 2. Die italienische Popgruppe aus Genua, die hatten bei uns nur diesen einen einzigen Hit im September 86.
1: Platz 19.
0: Ti Sento. Schön, ne? Blieb insgesamt über 4 Monate in den deutschen Singlecharts. Ihr seid mitten im Jahr 86. Heute erlebt ihr nochmal die kompletten Top 25 Singlecharts aus genau dieser Woche damals. Und nachher gucke ich nochmal, was zur selben Zeit in England und Amerika los war. Und jetzt?
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0: Ja, der Fernseher, der war damals noch ein vollwertiges Familienmitglied. Und es gab so viele tolle Kultserien in der Glotze. Zum Beispiel Montagabend, 20.15 Uhr im Ersten. Seit Anfang 86 lief die allererste Staffel von Liebling Kreuzberg. Und es wurde ein Riesenhit, der uns 12 Jahre lang richtig Spaß gemacht hat. Mit den teilweise haarsträubenden Geschichten um den Berliner Anwalt Robert Liebling, der seine Kanzlei in Berlin-Kreuzberg hat. 3-Tage-Bart, Schlapphut, er fährt Motorrad, raucht Zigarre und konsumiert in rauen Mengen Götterspeise. Mitunter hat Robert Liebling mehrere Freundinnen gleichzeitig, was natürlich oft zu herrlichem Kuddelmuddel führte. Er hat das Immobiliengeschäft seines Vaters geerbt und verkauft. Und weil er auch Notar ist, kann er alle daraus entstehenden Kaufverträge selbst beurkunden. Finanziell ist er also unabhängig und er kann es sich leisten, Arbeit möglichst zu umgehen. Liebling nimmt prinzipiell nur Fälle an, die ihn wirklich interessieren. Aber viel lieber schläft er tagsüber in seinem Büro oder geht mal an der Spree spazieren. Und da trifft er oft allerhand lustige Zeitgenossen. Zum Beispiel ihn hier am Bahnhof Rosenthaler Straße.
3: Was ist jetzt Sache? Läuft hier was oder nicht? Ich denke, hier gibt's Nutten über Nutten.
4: Hier gibt's keine Nutten. Du meinst die Oranienburger Straße. Das hier ist die Rosenthaler Straße.
3: Das ist nicht die Oranienburg?
4: Nee.
3: Wo ist denn dann die Oranienburg? Kannst du mir da mal helfen?
4: Ja, da gehst du hier ein Stückchen geradeaus, dann ein paar Meter rechts und da steht schon die erste.
3: Danke. Bis zum Kumpel.
0: Dafür gab es später den Grimme-Preis, den Bayerischen Fernsehpreis und den Telestar. Das war der Vorläufer vom Deutschen Fernsehpreis. Der einzigartige Manfred Krug als Liebling Kreuzberg. Absoluter TV-Kult, der 1986 losging. Wirklich toll, oder? Ach ja.
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0: Zurück in die Single-Charts aus dem September 86. Jetzt Uwe Michael Wischhoff, auch in Berlin geboren, aufgewachsen aber hier bei uns in Lüneburg. Als Musiker nannte er sich, Achtung, Mike Marine und hatte 2 echt geile Italo-Disco-Hits bei uns. 87, ein Jahr später, hatte er Agent of Liberty und 86 den hier. September 86, fast akzentfrei.
1: Platz 18.

0: Großartiger Track aus dem Album Control. Ich hätte das nie vergessen. Da war ich als Teenie gerade in Amerika und das Land war außer Rand und Band wegen Michael Jacksons Schwester, ganz neu damals. Ihr Album Control war ein unfassbarer Hit. Diese neue Mischung der Musikstile, R&B, Funk, Disco, Hip-Hop, alles auf einmal. Fantastisch. Auch in Deutschland war sie damit ganz weit vorne dabei. Das war daraus einer ihrer großen Top-10-Hits in Deutschland. September 86.
1: Platz 17.
0: Janet Jackson und Nasty.
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0: In einem Interview mit dem Magazin Rolling Stone erklärte Janet Jackson den Song mal, der nämlich von Männern handelt, die ihre Macht missbrauchen. Janet sagte, als mich einige Stalker vor der Tür belästigten, rannte ich sofort ins Haus. Ich fand die echt sehr bedrohlich. Aber anstatt mich bei meinen Produzenten Jimmy und Terry vor ihnen zu verstecken, stellte ich mich der Gefahr und ich verprügelte die Jungs. So kam ich zu meiner Song-Idee für Nasty. Geil, Janet Jackson, Leute.
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0: Jetzt geht's los hier. Weiter in den Originalcharts aus dieser Woche 86. Jetzt Psychedelic Rock von Dr. and the Medics. September 86.
1: Platz 16.

0: Das ist ein Brett, wa? Einer von ihren drei Nummer 1 Hits in den deutschen Charts. September 86 noch.
1: Platz 15.
0: Frankie Goes to Hollywood, natürlich Rage Hard. Was für eine unglaublich großartige Band damals. Jetzt Stan Ridgway mit seinem Song über seine Erfahrung im furchtbaren Vietnamkrieg. Sein einziger Welthit. September 86.
1: Platz 14.
0: Camouflage. Ja, ist ein Amerikaner, genau.
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2: Wechselnd bewölkt und trocken geht's dann durch den Abend bei uns in Hamburg und auch in der Nacht ist dann kein Regen angesagt. Die Temperaturen sinken dabei auf 0 bis minus 1 Grad. Sobald sich dann morgen der Frühnebel verzogen hat, wechseln sich Sonne und Wolken ab und der Regenschirm kann auch zu Hause bleiben. Die Temperaturen erreichen dann noch 14 Grad in Stellingen.
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2: Zurzeit gibt es keine größeren Staus oder Verkehrsbehinderung. Die Straßen sind frei.
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4: Die 25 größten Singles genau dieser Woche im September 86. Gleich Tina Turner, Falco und Bananarama machen auch Laune. Wisst ihr was, Leute? 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Weiter mit den Originalcharts aus 86. Jetzt Lionel Richie, yes!
5: Platz 13.

0: Lionel Richie bei Hamburg 2 aus seinem dritten Album. Das war der Titelsong, damals auf
1: Platz 13.
0: Dancing on the Ceiling. Wisst ihr, dass er während seiner Highschool-Zeit ein Stipendium für eine Tenniskarriere bekam? Gut, dass Lionel Richie stattdessen erst mit den Commodores und dann solo so viel tolle Musik gemacht hat. Wirklich, Tennis spielen sollen die anderen. Mittendrin in den 25 größten Single-Hits in der Woche ab dem 8. September 86.
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0: Jetzt
1: Platz 12.
0: Chris de Burgh. Großartig.
2: The Lady in Red.

0: Aus Reutlingen, Hubert Kemmler als Hubert K. Eine der richtig großen Stars der neuen deutschen Welle damals. September 86 bei uns.
1: Platz 11.
0: Limousine, sein einziger englischsprachiger Song bei uns. Bei Fernsehauftritten, erinnert ihr euch, da sah man Hubert K. gerne mal so im Nachthemd oder Zwangsjacke. Das war nicht so sympathisch. Leider musste man ja ein paar Jahre später dann lernen, dass das vielleicht schon damals durchaus einen Hintergrund hatte. Kemmler hatte oft seelische Probleme und machte wegen schwerer Depression schon ab 89 eine lange, ausführliche Kreativpause. Man sah ihn dann nur selten in der Öffentlichkeit, bis er dann, 2014 ins Promi Big Brother Haus einzog und 2016 ins Sommerhaus der Stars. Danach wurde es wieder ruhig um Kemmler, um Hubert K. Bestimmt ratsam für ihn.
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0: Na, wie geht's euch? Zu diesem Song fällt mir eigentlich immer nur Kino ein. Wenn zwischen Werbung und Film die Eisleute in den Kinosaal reinkamen und dann lauthals fragten, will noch jemand Eis? Holger Julian Kopp und Hanno Haders machten einen Werbejingle für das Eis und der wurde zum Pop-Hit. September 86 bei uns.
1: Platz 10.
0: Beagle Music Limited. Ice in the Sunshine.

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0: 2 aus ihrem 6. Album war das, 1986, ihr zweitgrößter Hit bei uns, sogar noch vor The Best, Tina Turners Klischee über Männer im September 86.
1: Platz 9.
0: Typisch Mann, typical male, typisch Tina.
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0: Jetzt noch so ein Spaßvogel. Sie machen History, denn sie sind scharf wie nie. Das sang Johann Hölzel aus Wien, den die ganze Welt nur kennt als Falco. Im September 86 ist eine seiner insgesamt 38 Singles bei uns auf
1: Platz 8.
0: Das ist episch. The Sound of Musik.
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0: 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Die fröhliche britische Girl Group. Das war ihr größter Hit in Deutschland im September 86.
1: Platz 7.
0: Bananarama und Venus. Jetzt die Band, die sich nach einem französischen Modemagazin benannt hat. Genau, Depeche Mode. Die Synthie-Pop-Ikonen aus Essex in Ostengland. Eine der erfolgreichsten Bands der Welt. Spektakulär. Ihre Konzerttourneen sind episch. Und Platten haben sie schon über 100 Millionen Stück verkauft. Stellt euch das mal vor. Durchgehend seit 1984 sind alle ihre Alben in den Top 3 gelandet. Und seit 93 kam bis heute sogar jedes ihrer Alben auf Platz 1. Das ist mal eine Erfolgsgeschichte. Wahnsinn! Jetzt eine ihrer 26 Top 10 Singles bei uns. September 86.
1: Platz 6.
0: A Question of Time.
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0: Samantha, Karen, Patricia Fox aus England, die wir in den 80ern alle Samantha Fox nennen durften. Das war ihr zweiter Hit bei uns im September 86.
1: Platz 5.
0: Do ya wanna please me? Die wurde auf der Bühne mal angesagt mit den Worten, hier sind sie, Samantha Fox. Ja, da ging es natürlich um ihre Oberweite. Aber ihre Musik mochten wir doch auch alle sehr, sehr gerne, oder? Die hatte echt richtig große Hits bei uns in den Charts. Noch eine tolle Frau jetzt. Aus ihrem dritten Album True Blue kommt dieser Superhit von Madonna. September 86.
1: Platz 4.
0: Papa, don't preach. Mann, Megalodon.

0: Rio bei Hamburg 2. Das war so cool. Einige dachten damals, das ist die neue Single von El Giro. Großes Kompliment für den Sänger Peter Fessler. Das deutsche One-Hit-Wonder Trio Rio. In dieser Woche 1986.
1: Platz 3.
0: New York, Rio, Tokio. Heute gibt's hier die kompletten Top 25 aus dieser Woche 86. Zwei Titel fehlen nur noch, um die Charts komplett zu machen. Gleich wisst ihr, wer heute die Goldtrophäe bekommt. Wer landet auf Platz 1? Der legendäre Bassist Mark King mit seiner Band Level 42? Leider nicht. Aber immerhin gab's für die
1: Platz 2
0: Lessons in Love.

0: Level 42 waren wir zwei. Im September 86.
1: Platz 2.
0: Lessons in Love. Was waren wir alle begeistert damals von Mark King, dem Sänger der Band. Der hat auch Bass gespielt und er hatte eine unfassbare Technik, seinen Bass zu spielen. Der hat ihn eher geschlagen mit dem Daumen. Richtig immer drauf gehauen. Sagenhaft. Platz 2 damals, 86 also. Jetzt wollt ihr natürlich auch wissen, wer damals im September 86 auf Platz 1 in Deutschland war. Sag ich euch auch sehr, sehr gerne. Aber ihr kennt das vielleicht. Gleich.
1: Gleich. Platz 1.
0: Klitzekleine Pause mit den deutschen Charts. Erstmal ein bisschen Zeit ist ja noch. Lass uns mal hören, was in den anderen großen Charts der Welt damals los war.
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0: In dieser Woche im September 86. Ein paar Jahre zuvor machte die fantastische Combo Bronski Beat richtig Furore. Sänger Jimmy Somerville verließ die Band aber recht bald und dann machte er mit seinem eigenen Duo The Communards weiter. Sie hatten 8 Hits, 2 davon waren Coverversionen von amerikanischen 70er Hits und das hier war der größte Song der Communards. Richtig großes Epos. Eine Woche vorher noch Platz 2 in den UK-Charts und am 8. September 86 dann endlich ganz oben angekommen. Platz 1 der UK Top 40 für die Communards und Don't Leave Me This Way.

0: die Spitze der englischen Charts im September 86. Der größte Hit der Communards. Das gab Gold für Don't Leave Me This Way. Und so sah es in derselben Woche damals in Amerika aus.
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0: In dieser Woche im September 86. Bei uns war der Titel damals noch gar nicht in den Charts. In Amerika stand er schon auf Platz 1. Ja, so war das damals, ne? Weil neue Musik wurde nicht überall zeitgleich veröffentlicht. Aber keine Sorge, der Song wurde tatsächlich nicht nur in Amerika, sondern auf der ganzen Welt ein Riesenerfolg. So ein großer Erfolg, dass es echt einige interessante Coverversionen davon gab. Zum Beispiel von Howard Carpendale und Diana Ross. Wirklich, hört mal, Howie.
2: Gehörst du mir?
0: Bei Howie hieß das dann, du gehörst zu mir. Schon erkannt? Diana Ross beließ es natürlich beim Originaltitel. Wirklich ein ganz großer Popsong der 80er, von dem es viele Coverversionen gab. Aber nur für eine Band wurde der Song ein Riesenhit, und zwar für die Originalinterpreten. Die kalifornische Popband Berlin. Am 8. September 86 Platz 1 in den US-Charts. Take My Breath Away. Hier bei Hamburg 2.

0: Seht ihr sie auch, wie sie gemeinsam auf dem Motorrad davonbrausen? Platz 1 in Amerika im September 86, Berlin mit der großen Liebesschnulze aus Top Gun. Take My Breath Away, geschrieben vom fantastischen Giorgio Moroder. Dafür bekam er einen Oscar und einen Golden Globe für den besten Song. Und jetzt wollt ihr endlich auch erfahren, was zur selben Zeit bei uns in Deutschland ganz oben auf Platz 1 war.
1: Und jetzt Platz 1.
0: Es ist soweit, wir sind ganz oben angelangt. Mehr geht heute wirklich nicht, Leute. Hier ist der Top-Titel in der Woche ab dem 8. September 1986. London, New York und Amsterdam. Das ist ein Hip-Hop-Duo aus Holland. Zum einen der MC, Micah G, und der DJ, der hieß Sven. Das war eine Coverversion des Madonna-Hits Holiday. Im September 86 in den deutschen Singlecharts.
1: Platz 1.
0: Hier ist der Holiday Rap. Ciao, bis nächste Woche. Ich bin Olli Weilberg hier bei

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2: Heute hätte ich ja wirklich unheimlich gerne live aus Berlin-Kreuzberg gesendet. 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Na, keine Sorge, ihr bekommt jetzt natürlich trotzdem wieder eine große Portion Original 80er Charts.
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0: vorbei. Juhu.
1: Heute das Jahr 1986.
0: Das sind die Charts aus dem Jahr, in dem wir in Mexiko gegen Argentinien die WM verlieren. Und es war auch das Jahr, in dem montagabends im ersten Liebling Kreuzberg lief. So großartig, Manfred Krug. Jetzt die kompletten Top 25. Aus genau dieser Septemberwoche damals, als wär's gestern gewesen. Kommt mit in die Woche ab dem 8. September 86. So klang das damals in den deutschen Singlecharts.
2: Platz 25.
0: Der Brite Owen Paul aus Glasgow. An seinen Namen werden sich wohl nicht mehr viele von euch erinnern. Seinen größten und einzigen Hit kennt aber wahrscheinlich fast jeder 80er-Fan noch. September 86, Platz 25. Owen Paul, My Favorite Waste of Time.

0: blonde Haare und fesche Lederoutfits. Die schwedischen Hardrocker Europe mit ihrem riesen Super-Duper-Hit The Final Countdown. Der war fast überall auf dem Planeten irgendwann mal Platz 1. Auch bei uns, jawohl. Im September 86 sind sie aber noch ganz neu in den deutschen Singlecharts dabei. Gerade eben eingestiegen.
1: Platz 24.
0: Hin und wieder griff man in den 80ern gern zum Autoradio und dachte, sag mal, hat sich der Sender jetzt von alleine verstellt? Nach den Hardrockern von Europe lief auf einmal Nicky. Hey!

0: Damals war sie gerade erst 20 Jahre alt. In dieser Woche 86 bei uns.
1: Platz 23.
0: Niki und Wegen dir. Ihr mit Abstand größter Single-Hit bei uns. Wie sagte man damals so schön? Ein regelrechter Feten-Hit.
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0: Von Schweden über Bayern jetzt nach Norwegen. 10 Alben haben die gemacht und über 80 Millionen Platten verkauft. Oh ja, Morten Harket und Aha. Im September 86 erfreuten sie uns auf
1: Platz 22.
0: Hunting High and Low. Jetzt bei Hamburg 2.

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0: Heute das Jahr 1986.
3: Platz 21.

0: der große Roddy. Sir Rod Stewart bei Hamburg 2. Der wollte ja eigentlich Profifußballer werden. Zum Glück hat das nicht geklappt, Rod. Zum Glück ist er Musiker geworden und hat inzwischen mehr als 150 Millionen Platten verkauft. Was für eine fabelhafte Karriere. Das war einer seiner größten Hits bei uns. In der Woche ab dem 9. September 86.
1: Platz 21.
0: Rod Stewart und Every Beat of My Heart. Weiter mit einem Song, der handelt von einer frustrierenden Liebesbeziehung, wie so viele Songs. Aber diese, die hatte irgendwie auch was Positives. So wie es wohl am Rande des Himmels sein muss, am Edge of Heaven. Unter anderem Shaken Stevens hat den Song mal gecovert, aber keiner hat den Song so fröhlich, so unverwechselbar abgeliefert wie Wham! Im September 86 bei uns.
1: Platz 20.
0: Und am Klavier sitzt übrigens Elton John. Siehste? The Edge of Heaven.

0: Mattia Bazar bei Hamburg 2. Die italienische Popgruppe aus Genua, die hatten bei uns nur diesen einen einzigen Hit im September 86.
1: Platz 19.
0: Ti Sento. Schön, ne? Blieb insgesamt über 4 Monate in den deutschen Singlecharts. Ihr seid mitten im Jahr 86. Heute erlebt ihr nochmal die kompletten Top 25 Singlecharts aus genau dieser Woche damals. Und nachher gucke ich nochmal, was zur selben Zeit in England und Amerika los war. Und jetzt?
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0: Ja, der Fernseher, der war damals noch ein vollwertiges Familienmitglied. Und es gab so viele tolle Kultserien in der Glotze. Zum Beispiel Montagabend, 20.15 Uhr im Ersten. Seit Anfang 86 lief die allererste Staffel von Liebling Kreuzberg. Und es wurde ein Riesenhit, der uns 12 Jahre lang richtig Spaß gemacht hat. Mit den teilweise haarsträubenden Geschichten um den Berliner Anwalt Robert Liebling, der seine Kanzlei in Berlin-Kreuzberg hat. 3-Tage-Bart, Schlapphut, er fährt Motorrad, raucht Zigarre und konsumiert in rauen Mengen Götterspeise. Mitunter hat Robert Liebling mehrere Freundinnen gleichzeitig, was natürlich oft zu herrlichem Kuddelmuddel führte. Er hat das Immobiliengeschäft seines Vaters geerbt und verkauft. Und weil er auch Notar ist, kann er alle daraus entstehenden Kaufverträge selbst beurkunden. Finanziell ist er also unabhängig und er kann es sich leisten, Arbeit möglichst zu umgehen. Liebling nimmt prinzipiell nur Fälle an, die ihn wirklich interessieren. Aber viel lieber schläft er tagsüber in seinem Büro oder geht mal an der Spree spazieren. Und da trifft er oft allerhand lustige Zeitgenossen. Zum Beispiel ihn hier am Bahnhof Rosenthaler Straße.
3: Was ist jetzt Sache? Läuft hier was oder nicht? Ich denke, hier gibt's Nutten über Nutten.
4: Hier gibt's keine Nutten. Du meinst die Oranienburger Straße. Das hier ist die Rosenthaler Straße.
3: Das ist nicht die Oranienburg?
4: Nee.
3: Wo ist denn dann die Oranienburg? Kannst du mir da mal helfen?
4: Ja, da gehst du hier ein Stückchen geradeaus, dann ein paar Meter rechts und da steht schon die erste.
3: Danke. Bis zum Kumpel.
0: Dafür gab es später den Grimme-Preis, den Bayerischen Fernsehpreis und den Telestar. Das war der Vorläufer vom Deutschen Fernsehpreis. Der einzigartige Manfred Krug als Liebling Kreuzberg. Absoluter TV-Kult, der 1986 losging. Wirklich toll, oder? Ach ja.
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0: Zurück in die Single-Charts aus dem September 86. Jetzt Uwe Michael Wischhoff, auch in Berlin geboren, aufgewachsen aber hier bei uns in Lüneburg. Als Musiker nannte er sich, Achtung, Mike Marine und hatte 2 echt geile Italo-Disco-Hits bei uns. 87, ein Jahr später, hatte er Agent of Liberty und 86 den hier. September 86, fast akzentfrei.
1: Platz 18.

0: Großartiger Track aus dem Album Control. Ich hätte das nie vergessen. Da war ich als Teenie gerade in Amerika und das Land war außer Rand und Band wegen Michael Jacksons Schwester, ganz neu damals. Ihr Album Control war ein unfassbarer Hit. Diese neue Mischung der Musikstile, R&B, Funk, Disco, Hip-Hop, alles auf einmal. Fantastisch. Auch in Deutschland war sie damit ganz weit vorne dabei. Das war daraus einer ihrer großen Top-10-Hits in Deutschland. September 86.
1: Platz 17.
0: Janet Jackson und Nasty.
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0: In einem Interview mit dem Magazin Rolling Stone erklärte Janet Jackson den Song mal, der nämlich von Männern handelt, die ihre Macht missbrauchen. Janet sagte, als mich einige Stalker vor der Tür belästigten, rannte ich sofort ins Haus. Ich fand die echt sehr bedrohlich. Aber anstatt mich bei meinen Produzenten Jimmy und Terry vor ihnen zu verstecken, stellte ich mich der Gefahr und ich verprügelte die Jungs. So kam ich zu meiner Songidee für Nasty. Geil. Janet Jackson, Leute.
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0: Jetzt geht's los hier. Weiter in den Originalcharts aus dieser Woche 86. Jetzt Psychedelic Rock von Dr. and the Medics. September 86.
1: Platz 16.

0: Das ist ein Brett, wa? Einer von ihren drei Nummer 1 Hits in den deutschen Charts. September 86 noch.
1: Platz 15.
0: Frankie Goes to Hollywood, natürlich Rage Hard. Was für eine unglaublich großartige Band damals. Jetzt Stan Ridgway mit seinem Song über seine Erfahrung im furchtbaren Vietnamkrieg. Sein einziger Welthit. September 86.
1: Platz 14.
0: Camouflage. Ja, ist ein Amerikaner, genau.
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2: Wechselnd bewölkt und trocken geht's dann durch den Abend bei uns in Hamburg. Und auch in der Nacht ist dann kein Regen angesagt. Die Temperaturen sinken dabei auf 0 bis minus 1 Grad. Sobald sich dann morgen der Frühnebel verzogen hat, wechseln sich Sonne und Wolken ab und der Regenschirm kann auch zu Hause bleiben. Die Temperaturen erreichen dann noch 14 Grad in Stellingen.
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2: Zurzeit gibt's keine größeren Staus oder Verkehrsbehinderung. Die Straßen sind frei.
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4: Die 25 größten Singles genau dieser Woche im September 86. Gleich Tina Turner, Falco und Bananarama machen auch Laune. 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Weiter mit den Originalcharts aus 86. Jetzt Lionel Richie, yes!
5: Platz 13.

0: Lionel Richie bei Hamburg 2. Aus seinem dritten Album. Das war der Titelsong. Damals auf
1: Platz 13.
0: Dancing on the Ceiling. Wisst ihr, dass er während seiner Highschool-Zeit ein Stipendium für eine Tenniskarriere bekam? Gut, dass Lionel Richie stattdessen erst mit den Commodores und dann solo so viel tolle Musik gemacht hat. Wirklich, Tennis spielen sollen die anderen. Mittendrin in den 25 größten Single-Hits in der Woche ab dem 8. September 86.
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0: Jetzt
1: Platz 12.
0: Chris de Burgh. Großartig.
3: The Lady in Red. Kommt ruhig mal ein bisschen.

0: Aus Reutlingen, Hubert Kemmler als Hubert K. Eine der richtig großen Stars der neuen deutschen Welle damals. September 86 bei uns.
1: Platz 11.
0: Limousine, sein einziger englischsprachiger Song bei uns. Bei Fernsehauftritten, erinnert ihr euch, da sah man Hubert K. gerne mal so im Nachthemd oder Zwangsjacke. Das war nicht so sympathisch. Leider musste man ja ein paar Jahre später dann lernen, dass das vielleicht schon damals durchaus einen Hintergrund hatte. Kemmler hatte oft seelische Probleme und machte wegen schwerer Depression schon ab 89 eine lange, ausführliche Kreativpause. Man sah ihn dann nur selten in der Öffentlichkeit, bis er dann, 2014 ins Promi-Big Brother-Haus einzog und 2016 ins Sommerhaus der Stars. Danach wurde es wieder ruhig um Kemmler, um Hubert K. Bestimmt ratsam für ihn.
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0: Na, wie geht's euch? Zu diesem Song fällt mir eigentlich immer nur Kino ein. Wenn zwischen Werbung und Film die Eisleute in den Kinosaal reinkamen und dann lauthals fragten, will noch jemand Eis? Holger Julian Kopp und Hanno Haders machten einen Werbejingle für das Eis und der wurde zum Pop-Hit. September 86 bei uns.
1: Platz 10.
0: Beagle Music Limited. Ice in the Sunshine.

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0: 2 aus ihrem 6. Album war das, 1986, ihr zweitgrößter Hit bei uns, sogar noch vor The Best, Tina Turners Klischee über Männer im September 86.
1: Platz 9.
0: Typisch Mann, typical male, typisch Tina.
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0: Jetzt noch so ein Spaßvogel. Sie machen History, denn sie sind scharf wie nie. Das sang Johann Hölzel aus Wien, den die ganze Welt nur kennt als Falco. Im September 86 ist eine seiner insgesamt 38 Singles bei uns auf
1: Platz 8.
0: Das ist episch. The Sound of Musik.
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0: 1986.
1: Platz 7.

0: Panorama bei Hamburg 2. Die fröhliche britische Girl Group. Das war ihr größter Hit in Deutschland im September 86.
1: Platz 7.
0: Panorama und Venus. Jetzt die Band, die sich nach einem französischen Modemagazin benannt hat. Genau, Depeche Mode, die Synthie-Pop-Ikonen aus Essex in Ostengland. Eine der erfolgreichsten Bands der Welt, spektakulär. Ihre Konzerttourneen sind episch und Platten haben sie schon über 100 Millionen Stück verkauft. Stellt euch das mal vor, durchgehend seit 1984 sind alle ihre Alben in den Top 3 gelandet. Und seit 93 kam bis heute sogar jedes ihrer Alben auf Platz 1. Das ist mal eine Erfolgsgeschichte. Wahnsinn! Jetzt eine ihrer 26 Top 10 Singles bei uns. September 86.
1: Platz 6.
0: A Question of Time.
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0: Samantha Karen Patricia Fox aus England, die wir in den 80ern alle Samantha Fox nennen durften. Das war ihr zweiter Hit bei uns im September 86.
1: Platz 5.
0: Do ya wanna please me? Die wurde auf der Bühne mal angesagt mit den Worten: Hier sind sie, Samantha Fox. Ja, da ging es natürlich um ihre Oberweite. Aber ihre Musik mochten wir doch auch alle sehr, sehr gerne, oder? Die hatte echt richtig große Hits bei uns in den Charts. Noch eine tolle Frau jetzt. Aus ihrem dritten Album True Blue kommt dieser Superhit von Madonna. September 86.
1: Platz 4.
0: Papa, don't preach. Mann, mecker doch nicht immer.

0: Rio bei Hamburg 2. Das war so cool. Einige dachten damals, das ist die neue Single von El Giro. Großes Kompliment für den Sänger Peter Fessler. Das deutsche One-Hit-Wonder Trio Rio. Dieser Woche 1986.
1: Platz 3.
0: New York, Rio, Tokio. Heute gibt's hier die kompletten Top 25 aus dieser Woche 86. Zwei Titel fehlen nur noch, um die Charts komplett zu machen. Gleich wisst ihr, wer heute die Goldtrophäe bekommt. Wer landet auf Platz 1? Der legendäre Bassist Mark King mit seiner Band Level 42? Leider nicht. Aber immerhin gab's für die
1: Platz 2
0: Lessons in Love.

0: Level 42 haben wir 2. Im September 86.
1: Platz 2.
0: Lessons in Love. Was waren wir alle begeistert damals von Mark King, dem Sänger der Band. Der hat auch Bass gespielt und er hatte eine unfassbare Technik, seinen Bass zu spielen. Der hat ihn eher geschlagen mit dem Daumen. Richtig immer drauf gehauen. Sagenhaft. Platz 2 damals, 86 also. Jetzt wollt ihr natürlich auch wissen, wer damals im September 86 auf Platz 1 in Deutschland war. Sag ich euch auch sehr, sehr gerne. Aber ihr kennt das vielleicht. Gleich.
1: Gleich. Platz 1.
0: Klitzekleine Pause mit den deutschen Charts. Erstmal ein bisschen Zeit ist ja noch. Lass uns mal hören, was in den anderen großen Charts der Welt damals los war.
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0: In dieser Woche im September 86. Ein paar Jahre zuvor machte die fantastische Combo Bronski Beat richtig Furore. Sänger Jimmy Somerville verließ die Band aber auch recht bald und dann machte er mit seinem eigenen Duo The Communards weiter. Die hatten 8 Hits, 2 davon waren Coverversionen von amerikanischen 70er-Hits und das hier war der größte Song der Communards. Richtig großes Epos. Eine Woche vorher noch Platz 2 in den UK-Charts und am 8. September 86 dann endlich ganz oben angekommen. Platz 1 der UK Top 40 für die Communards und Don't Leave Me This Way.

0: die Spitze der englischen Charts im September 86. Der größte Hit der Communards. Das gab Gold für Don't Leave Me This Way. Und so sah es in derselben Woche damals in Amerika aus.
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0: In dieser Woche im September 86. Bei uns war der Titel damals noch gar nicht in den Charts. In Amerika stand er schon auf Platz 1. Ja, so war das damals, ne? Weil neue Musik wurde nicht überall zeitgleich veröffentlicht. Aber keine Sorge, der Song wurde tatsächlich nicht nur in Amerika, sondern auf der ganzen Welt ein Riesenerfolg. So ein großer Erfolg, dass es echt einige interessante Coverversionen davon gab. Zum Beispiel von Howard Carpendale und Diana Ross. Wirklich, hört mal, Howie.
2: Gehörst du mir?
0: Bei Howie hieß das dann, du gehörst zu mir. Schon erkannt? Diana Ross beließ es natürlich beim Originaltitel.
2: Take my breath away.
0: Wirklich ein ganz großer Popsong der 80er, von dem es viele Coverversionen gab. Aber nur für eine Band wurde der Song ein Riesenhit, und zwar für die Originalinterpreten, die kalifornische Popband Berlin. Am 8. September 86 Platz 1 in den US-Charts. Take My Breath Away. Hier bei Hamburg 2.

0: Ja, seht ihr sie auch, wie sie gemeinsam auf dem Motorrad davonbrausen? Platz 1 in Amerika im September 86, Berlin mit der großen Liebesschnulze aus Top Gun. Take My Breath Away, geschrieben vom fantastischen Giorgio Moroder. Dafür bekam er einen Oscar und einen Golden Globe für den besten Song. Und jetzt wollt ihr endlich auch erfahren, was zur selben Zeit bei uns in Deutschland ganz oben auf Platz 1 war.
1: Und jetzt Platz 1.
0: Es ist soweit, wir sind ganz oben angelangt. Mehr geht heute wirklich nicht, Leute. Hier ist der Top-Titel in der Woche ab dem 8. September 1986. London, New York und Amsterdam. Das ist ein Hip-Hop-Duo aus Holland. Zum einen der MC, Micah G, und der DJ, der hieß Sven. Das war eine Coverversion des Madonna-Hits Holiday. Im September 86 in den deutschen Singlecharts.
1: Platz 1.
0: Hier ist der Holiday Rap. Ciao, bis nächste Woche. Ich bin Olli Weilbeck hier bei

0: Bitte rufen Sie Dr. Franz an. Dr. Holger Franz. Machen Sie einen Termin für mich.
1: Weiß er, worum es sich handelt?
0: Der Mann ist Arzt und kein Hellseher.
2: Heute hätte ich ja wirklich unheimlich gerne live aus Berlin-Kreuzberg gesendet. Das hat aber nicht geklappt. Na, keine Sorge, ihr bekommt jetzt natürlich trotzdem wieder eine große Portion Original 80er-Charts.
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0: Bei you.
1: Heute das Jahr 1986.
2: Das sind die Charts aus dem Jahr, in dem wir in Mexiko gegen Argentinien die WM verlieren. Und es war auch das Jahr, in dem montagabends im ersten Liebling Kreuzberg lief. So großartig, Manfred Krug. Jetzt die kompletten Top 25. Aus genau dieser Septemberwoche damals, als wär's gestern gewesen. Kommt mit in die Woche ab dem 8. September 86. So klang das damals in den deutschen Singlecharts.
3: Platz 25.
2: Der Brite Owen Paul aus Glasgow. An seinen Namen werden sich wohl nicht mehr viele von euch erinnern. Seinen größten und einzigen Hit kennt aber wahrscheinlich fast jeder 80er-Fan noch. September 86, Platz 25. Owen Paul, My Favorite Waste of Time.

0: Ihr blonde Haare und fesche Lederoutfits. Die schwedischen Hardrocker Europe mit ihrem riesen Super-Duper-Hit The Final Countdown. Der war fast überall auf dem Planeten irgendwann mal Platz 1. Auch bei uns, jawohl. Im September 86 sind sie aber noch ganz neu in den deutschen Singlecharts dabei. Gerade eben eingestiegen.
1: Platz 24.
0: Hin und wieder griff man in den 80ern gern zum Autoradio und dachte, sag mal, hat sich der Sender jetzt von alleine verstellt? Nach den Hardrockern von Europe lief auf einmal Nicky. Hey.

0: Damals war sie gerade erst 20 Jahre alt. In dieser Woche 86 bei uns.
1: Platz 23.
0: Niki und Wegen dir. Ihr mit Abstand größter Single-Hit bei uns. Wie sagte man damals so schön? Ein regelrechter Feten-Hit.
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0: Von Schweden über Bayern jetzt nach Norwegen. 10 Alben haben die gemacht und über 80 Millionen Platten verkauft. Oh ja, Morten Harket und Aha. Im September 86 erfreuten sie uns auf
1: Platz 22.
0: Hunting High and Low. Jetzt bei Hamburg 2. Yeah.

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3: Platz 21.

0: der große Roddy. Sir Rod Stewart bei Hamburg 2. Der wollte ja eigentlich Profifußballer werden. Zum Glück hat das nicht geklappt, Rod. Zum Glück ist er Musiker geworden und hat inzwischen mehr als 150 Millionen Platten verkauft. Was für eine fabelhafte Karriere. Das war einer seiner größten Hits bei uns. In der Woche ab dem 9. September 86.
1: Platz 21.
0: Rod Stewart und Every Beat of My Heart. Weiter mit einem Song, der handelt von einer frustrierenden Liebesbeziehung, wie so viele Songs. Aber diese, die hatte irgendwie auch was Positives. So wie es wohl am Rande des Himmels sein muss, am Edge of Heaven. Unter anderem Shaken Stevens hat den Song mal gecovert, aber keiner hat den Song so fröhlich, so unverwechselbar abgeliefert wie Wham! Im September 86 bei uns.
1: Platz 20.
0: Und am Klavier sitzt übrigens Elton John. Siehste, The Edge of Heaven.

0: Mattia Bazar bei Hamburg 2. Die italienische Popgruppe aus Genua, die hatten bei uns nur diesen einen einzigen Hit im September 86.
1: Platz 19.
0: Ti Sento. Schön, ne? Blieb insgesamt über 4 Monate in den deutschen Singlecharts. Ihr seid mitten im Jahr 86. Heute erlebt ihr nochmal die kompletten Top 25 Singlecharts aus genau dieser Woche damals. Und nachher gucke ich nochmal, was zur selben Zeit in England und Amerika los war. Und jetzt?
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0: Ja, der Fernseher, der war damals noch ein vollwertiges Familienmitglied. Und es gab so viele tolle Kultserien in der Glotze. Zum Beispiel Montagabend, 20.15 Uhr im Ersten. Seit Anfang 86 lief die allererste Staffel von Liebling Kreuzberg. Und es wurde ein Riesenhit, der uns 12 Jahre lang richtig Spaß gemacht hat. Mit den teilweise haarsträubenden Geschichten um den Berliner Anwalt Robert Liebling, der seine Kanzlei in Berlin-Kreuzberg hat. 3-Tage-Bart, Schlapphut, er fährt Motorrad, raucht Zigarre und konsumiert in rauen Mengen Götterspeise. Mitunter hat Robert Liebling mehrere Freundinnen gleichzeitig, was natürlich oft zu herrlichem Kuddelmuddel führte. Er hat das Immobiliengeschäft seines Vaters geerbt und verkauft. Und weil er auch Notar ist, kann er alle daraus entstehenden Kaufverträge selbst beurkunden. Finanziell ist er also unabhängig und er kann es sich leisten, Arbeit möglichst zu umgehen. Liebling nimmt prinzipiell nur Fälle an, die ihn wirklich interessieren. Aber viel lieber schläft er tagsüber in seinem Büro oder geht mal an der Spree spazieren. Und da trifft er oft allerhand lustige Zeitgenossen. Zum Beispiel ihn hier am Bahnhof Rosenthaler Straße.
3: Was ist jetzt Sache? Läuft hier was oder nicht? Ich denke, hier gibt's Nutten über Nutten.
4: Hier gibt's keine Nutten. Du meinst die Oranienburger Straße. Das hier ist die Rosenthaler Straße.
3: Das ist nicht die Oranienburg?
4: Nee.
3: Wo ist denn dann die Oranienburg? Kannst du mir da mal helfen?
4: Ja, da gehst du hier ein Stückchen geradeaus, dann ein paar Meter rechts und da steht schon die erste.
3: Danke. Bist ein Kumpel.
0: Dafür gab es später den Grimme-Preis, den Bayerischen Fernsehpreis und den Telestar. Das war der Vorläufer vom Deutschen Fernsehpreis. Der einzigartige Manfred Krug als Liebling Kreuzberg. Absoluter TV-Kult, der 1986 losging. Wirklich toll, oder? Ach ja.
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0: Zurück in die Single-Charts aus dem September 86. Jetzt Uwe Michael Wischhoff, auch in Berlin geboren, aufgewachsen aber hier bei uns in Lüneburg. Als Musiker nannte er sich, Achtung, Mike Marine und hatte 2 echt geile Italo-Disco-Hits bei uns. 87, ein Jahr später, hatte er Agent of Liberty und 86 den hier. September 86, fast akzentfrei.
1: Platz 8.

0: Großartiger Track aus dem Album Control. Ich hätte das nie vergessen. Da war ich als Teenie gerade in Amerika und das Land war außer Rand und Band wegen Michael Jacksons Schwester, ganz neu damals. Ihr Album Control war ein unfassbarer Hit. Diese neue Mischung der Musikstile, R&B, Funk, Disco, Hip-Hop, alles auf einmal, fantastisch. Auch in Deutschland war sie damit ganz weit vorne dabei. Das war daraus einer ihrer großen Top-10-Hits in Deutschland. September 86.
1: Platz 17.
0: Janet Jackson und Nasty.
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0: In einem Interview mit dem Magazin Rolling Stone erklärte Janet Jackson den Song mal, der nämlich von Männern handelt, die ihre Macht missbrauchen. Janet sagte, als mich einige Stalker vor der Tür belästigten, rannte ich sofort ins Haus. Ich fand die echt sehr bedrohlich. Aber anstatt mich bei meinen Produzenten Jimmy und Terry vor ihnen zu verstecken, stellte ich mich der Gefahr und ich verprügelte die Jungs. So kam ich zu meiner Song-Idee für Nasty. Geil, Janet Jackson, Leute.
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0: Jetzt geht's los hier. Weiter in den Originalcharts aus dieser Woche 86. Jetzt Psychedelic Rock von Dr. and the Medics. September 86.
1: Platz 16.
0: Spirit in the Sky.

0: Ja, das ist ein Brett, wa? Einer von ihren drei Nummer 1 Hits in den deutschen Charts. September 86 noch.
1: Platz 15.
0: Frankie Goes to Hollywood natürlich. Rage Hard. Was für eine unglaublich großartige Band damals. Jetzt Stan Ridgway mit seinem Song über seine Erfahrung im furchtbaren Vietnamkrieg. Sein einziger Welthit. September 86.
1: Platz 14.
0: Camouflage. Ja, ist ein Amerikaner, genau.
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0: Und jetzt das Wetter.
1: Wechselnd bewölkt und trocken geht's dann durch den Abend bei uns in Hamburg. Und auch in der Nacht ist dann kein Regen angesagt. Die Temperaturen sinken dabei auf 0 bis minus 1 Grad. Sobald sich dann morgen der Frühnebel verzogen hat, wechseln sich Sonne und Wolken ab und der Regenschirm kann auch zu Hause bleiben. Die Temperaturen erreichen dann noch 14 Grad in Stellingen.
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1: Zurzeit gibt es keine größeren Staus oder Verkehrsbehinderung. Die Straßen sind frei.
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3: Die 25 größten Singles genau dieser Woche im September 86. Gleich Tina Turner, Falco und Bananarama machen auch Laune. 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Weiter mit den Originalcharts aus 86. Jetzt Lionel Richie, yes!
4: Platz 13.

0: Lionel Richie bei Hamburg 2 aus seinem dritten Album. Das war der Titelsong, damals auf
1: Platz 13.
0: Dancing on the Ceiling. Wisst ihr, dass er während seiner Highschool-Zeit ein Stipendium für eine Tenniskarriere bekam? Gut, dass Lionel Richie stattdessen erst mit den Commodores und dann solo so viel tolle Musik gemacht hat. Wirklich, Tennis spielen sollen die anderen. Mittendrin in den 25 größten Single-Hits in der Woche ab dem 8. September 86.
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0: Jetzt
1: Platz 12.
0: Chris de Burgh. Großartig.
2: The Lady in Red.

0: 1986.
1: Platz 11.

0: Reutlingen Hubert Kemmler als Hubert K. Eine der richtig großen Stars der neuen deutschen Welle damals. September 86 bei uns.
1: Platz 11.
0: Limousine, sein einziger englischsprachiger Song bei uns. Bei Fernsehauftritten, erinnert ihr euch, da sah man Hubert K. gerne mal so im Nachthemd oder Zwangsjacke. Das war nicht so sympathisch. Leider musste man ja ein paar Jahre später dann lernen, dass das vielleicht schon damals durchaus einen Hintergrund hatte. Kemmler hatte oft seelische Probleme und machte wegen schwerer Depression schon ab 89 eine lange, ausführliche Kreativpause. Man sah ihn dann nur selten in der Öffentlichkeit, bis er dann, 2014 ins Promi-Big Brother-Haus einzog und 2016 ins Sommerhaus der Stars. Danach wurde es wieder ruhig um Kemmler, um Hubert K. Bestimmt ratsam für ihn.
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0: Na, wie geht's euch? Zu diesem Song fällt mir eigentlich immer nur Kino ein. Wenn zwischen Werbung und Film die Eisleute in den Kinosaal reinkamen und dann lauthals fragten, will noch jemand Eis? Holger Julian Kopp und Hanno Haders machten einen Werbejingle für das Eis und der wurde zum Pop-Hit. September 86 bei uns.
1: Platz 10.
0: Beagle Music Limited. Ice in the Sea.

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0: euch zwei. Aus ihrem sechsten Album war das, 1986. Ihr zweitgrößter Hit bei uns, sogar noch vor The Best. Tina Turners Klischee über Männer im September 86.
1: Platz 9.
0: Typisch Mann. Typical Male. Typisch Tina.
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0: Jetzt noch so ein Spaßvogel. Sie machen History, denn sie sind scharf wie nie. Das sang Johann Hölzel aus Wien, den die ganze Welt nur kennt als Falco. Im September 86 ist eine seiner insgesamt 38 Singles bei uns auf
1: Platz 8.
0: Das ist episch. The Sound of Musik.
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0: 1986.
1: Platz 7.

0: Hamburg 2. Die fröhliche britische Girl Group. Das war ihr größter Hit in Deutschland im September 86.
1: Platz 7.
0: Bananarama und Venus. Jetzt die Band, die sich nach einem französischen Modemagazin benannt hat. Genau, Depeche Mode. Die Synthie-Pop-Ikonen aus Essex in Ostengland. Eine der erfolgreichsten Bands der Welt. Spektakulär. Ihre Konzerttourneen sind episch. Und Platten haben sie schon über 100 Millionen Stück verkauft. Stellt euch das mal vor. Durchgehend seit 1984 sind alle ihre Alben in den Top 3 gelandet. Und seit 93 kam bis heute sogar jedes ihrer Alben auf Platz 1. Das ist mal eine Erfolgsgeschichte. Wahnsinn! Jetzt eine ihrer 26 Top 10 Singles bei uns. September 86.
1: Platz 6.
0: A Question of Time.
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0: Samantha Karen Patricia Fox aus England, die wir in den 80ern alle Samantha Fox nennen durften. Das war ihr zweiter Hit bei uns im September 86.
1: Platz 5.
0: Do ya wanna please me? Die wurde auf der Bühne mal angesagt mit den Worten: Hier sind sie, Samantha Fox. Ja, da ging es natürlich um ihre Oberweite. Aber ihre Musik mochten wir doch auch alle sehr, sehr gerne, oder? Die hatte echt richtig große Hits bei uns in den Charts. Noch eine tolle Frau jetzt. Aus ihrem dritten Album True Blue kommt dieser Superhit von Madonna. September 86.
1: Platz 4.
0: Papa, don't preach. Mann, mega.

0: Rio Rio bei Hamburg 2. Das war so cool. Einige dachten damals, das ist die neue Single von El Giro. Großes Kompliment für den Sänger Peter Fessler. Das deutsche One-Hit-Wonder Trio Rio. Dieser Woche 1986.
1: Platz 3.
0: New York, Rio, Tokio. Heute gibt's hier die kompletten Top 25 aus dieser Woche 86. Zwei Titel fehlen nur noch, um die Charts komplett zu machen. Gleich wisst ihr, wer heute die Goldtrophäe bekommt. Wer landet auf Platz 1? Der legendäre Bassist Mark King mit seiner Band Level 42? Leider nicht. Aber immerhin gab's für die
1: Platz 2
0: Lessons in Love.

0: Level 42 haben wir 2. Im September 86.
1: Platz 2.
0: Lessons in Love. Was waren wir alle begeistert damals von Mark King, dem Sänger der Band. Der hat auch Bass gespielt und er hatte eine unfassbare Technik, seinen Bass zu spielen. Der hat ihn eher geschlagen mit dem Daumen. Richtig immer drauf gehauen. Sagenhaft. Platz 2 damals, 86 also. Jetzt wollt ihr natürlich auch wissen, wer damals im September 86 auf Platz 1 in Deutschland war. Sag ich euch auch sehr, sehr gerne. Aber ihr kennt das vielleicht. Gleich.
1: Gleich. Platz 1.
0: Klitzekleine Pause mit den deutschen Charts. Erstmal ein bisschen Zeit ist ja noch. Lass uns mal hören, was in den anderen großen Charts der Welt damals los war.
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0: In dieser Woche im September 86. Ein paar Jahre zuvor machte die fantastische Combo Bronski Beat richtig Furore. Sänger Jimmy Somerville verließ die Band aber recht bald und dann machte er mit seinem eigenen Duo The Communards weiter. Die hatten 8 Hits, 2 davon waren Coverversionen von amerikanischen 70er-Hits und das hier war der größte Song der Communards. Richtig großes Epos. Eine Woche vorher noch Platz 2 in den UK-Charts und am 8. September 86 dann endlich ganz oben angekommen. Platz 1 der UK Top 40 für die Communards und Don't Leave Me This Way.

0: die Spitze der englischen Charts im September 86. Der größte Hit der Communards. Das gab Gold für Don't Leave Me This Way. Und so sah es in derselben Woche damals in Amerika aus.
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0: In dieser Woche im September 86. Bei uns war der Titel damals noch gar nicht in den Charts. In Amerika stand er schon auf Platz 1. Ja, so war das damals, ne? Weil neue Musik wurde nicht überall zeitgleich veröffentlicht. Aber keine Sorge, der Song wurde tatsächlich nicht nur in Amerika, sondern auf der ganzen Welt ein Riesenerfolg. So ein großer Erfolg, dass es echt einige interessante Coverversionen davon gab. Zum Beispiel von Howard Carpendale und Diana Ross. Wirklich, hört mal, Howie.
2: Gehörst du mir?
0: Bei Howie hieß das dann, du gehörst zu mir. Schon erkannt? Diana Ross beließ es natürlich beim Originaltitel.
2: Take my breath away.
0: Wirklich ein ganz großer Popsong der 80er, von dem es viele Coverversionen gab. Aber nur für eine Band wurde der Song ein Riesenhit, und zwar für die Originalinterpreten. Die kalifornische Popband Berlin. Am 8. September 86 Platz 1 in den US-Charts. Take My Breath Away. Hier bei Hamburg 2.

0: Ja, seht ihr sie auch, wie sie gemeinsam auf dem Motorrad davonbrausen? Platz 1 in Amerika im September 86, Berlin mit der großen Liebesschnulze aus Top Gun. Take My Breath Away, geschrieben vom fantastischen Giorgio Moroder. Dafür bekam er einen Oscar und einen Golden Globe für den besten Song. Und jetzt wollt ihr endlich auch erfahren, was zur selben Zeit bei uns in Deutschland ganz oben auf Platz 1 war.
1: Und jetzt Platz 1.
0: Es ist soweit, wir sind ganz oben angelangt. Mehr geht heute wirklich nicht, Leute. Hier ist der Top-Titel in der Woche ab dem 8. September 1986. London, New York und Amsterdam. Das ist ein Hip-Hop-Duo aus Holland. Zum einen der MC, Micah G, und der DJ, der hieß Sven. Das war eine Coverversion des Madonna-Hits Holiday. Im September 86 in den deutschen Singlecharts.
1: Platz 1.
0: Hier ist der Holiday Rap. Ciao, bis nächste Woche. Ich bin Olli Weilbeck hier bei

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0: Boxkopf vorbei. Juhu.
1: Heute das Jahr 1986.
0: Das sind die Charts aus dem Jahr, in dem wir in Mexiko gegen Argentinien die WM verlieren. Und es war auch das Jahr, in dem montagabends im ersten Liebling Kreuzberg lief. So großartig, Manfred Krug. Jetzt die kompletten Top 25. Aus genau dieser Septemberwoche damals, als wär's gestern gewesen. Kommt mit in die Woche ab dem 8. September 86. So klang das damals in den deutschen Singlecharts.
2: Platz 25.
0: Der Brite Owen Paul aus Glasgow. An seinen Namen werden sich wohl nicht mehr viele von euch erinnern. Seinen größten und einzigen Hit kennt aber wahrscheinlich fast jeder 80er-Fan noch. September 86, Platz 25. Owen Paul, My Favorite Waste of Time.

0: lockige blonde Haare und fesche Lederoutfits. Die schwedischen Hardrocker Europe mit ihrem riesen Super-Duper-Hit The Final Countdown. Der war fast überall auf dem Planeten irgendwann mal Platz 1. Auch bei uns, jawohl. Im September 86 sind sie aber noch ganz neu in den deutschen Singlecharts dabei. Gerade eben eingestiegen.
1: Platz 24.
0: Hin und wieder griff man in den 80ern gern zum Autoradio und dachte, sag mal, hat sich der Sender jetzt von alleine verstellt? Nach den Hardrockern von Europe lief auf einmal Nicky.

0: Damals war sie gerade erst 20 Jahre alt. In dieser Woche 86 bei uns.
1: Platz 23.
0: Niki und Wegen dir. Ihr mit Abstand größter Single-Hit bei uns. Wie sagte man damals so schön? Ein regelrechter Feten-Hit.
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0: Von Schweden über Bayern jetzt nach Norwegen. 10 Alben haben die gemacht und über 80 Millionen Platten verkauft. Oh ja, Morten Harket und Aha. Im September 86 erfreuten sie uns auf
1: Platz 22.
0: Hunting High and Low. Jetzt bei Hamburg 2.

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3: Platz 21.

0: der große Roddy. Sir Rod Stewart bei Hamburg 2. Der wollte ja eigentlich Profifußballer werden. Zum Glück hat das nicht geklappt, Rod. Zum Glück ist er Musiker geworden und hat inzwischen mehr als 150 Millionen Platten verkauft. Was für eine fabelhafte Karriere. Das war einer seiner größten Hits bei uns. In der Woche ab dem 9. September 86.
1: Platz 21.
0: Rod Stewart und Every Beat of My Heart. Weiter mit einem Song, der handelt von einer frustrierenden Liebesbeziehung, wie so viele Songs. Aber diese, die hatte irgendwie auch was Positives. So wie es wohl am Rande des Himmels sein muss, am Edge of Heaven. Unter anderem Shaken Stevens hat den Song mal gecovert, aber keiner hat den Song so fröhlich, so unverwechselbar abgeliefert wie Wham! Im September 86 bei uns.
1: Platz 20.
0: Und am Klavier sitzt übrigens Elton John. Siehste, The Edge of Heaven.

0: Mattia Bazar bei Hamburg 2. Die italienische Popgruppe aus Genua. Die hatten bei uns nur diesen einen einzigen Hit im September 86.
1: Platz 19.
0: Ti Sento. Schön, ne? Blieb insgesamt über 4 Monate in den deutschen Singlecharts. Ihr seid mitten im Jahr 86. Heute erlebt ihr nochmal die kompletten Top 25 Singlecharts aus genau dieser Woche damals. Und nachher gucke ich nochmal, was zur selben Zeit in England und Amerika los war. Und jetzt?
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0: Ja, der Fernseher, der war damals noch ein vollwertiges Familienmitglied. Und es gab so viele tolle Kultserien in der Glotze. Zum Beispiel Montagabend, 20.15 Uhr im Ersten. Seit Anfang 86 lief die allererste Staffel von Liebling Kreuzberg. Und es wurde ein Riesenhit, der uns 12 Jahre lang richtig Spaß gemacht hat. Mit den teilweise haarsträubenden Geschichten um den Berliner Anwalt Robert Liebling, der seine Kanzlei in Berlin-Kreuzberg hat. 3-Tage-Bart, Schlapphut, er fährt Motorrad, raucht Zigarre und konsumiert in rauen Mengen Götterspeise. Mitunter hat Robert Liebling mehrere Freundinnen gleichzeitig, was natürlich oft zu herrlichem Kuddelmuddel führte. Er hat das Immobiliengeschäft seines Vaters geerbt und verkauft. Und weil er auch Notar ist, kann er alle daraus entstehenden Kaufverträge selbst beurkunden. Finanziell ist er also unabhängig und er kann es sich leisten, Arbeit möglichst zu umgehen. Liebling nimmt prinzipiell nur Fälle an, die ihn wirklich interessieren. Aber viel lieber schläft er tagsüber in seinem Büro oder geht mal an der Spree spazieren. Und da trifft er oft allerhand lustige Zeitgenossen. Zum Beispiel ihn hier am Bahnhof Rosenthaler Straße.
3: Was ist jetzt Sache? Läuft ja was oder nicht? Ich denke, hier gibt's Lücken über Lücken.
4: Hier gibt's keine Lücken. Du meinst die Oranienburger Straße. Das hier ist die Rosenthaler Straße.
3: Das ist nicht die Oranienburg?
4: Nee.
3: Wo ist denn dann die Oranienburg? Kannst du mir da mal helfen?
4: Ja, da gehst du hier ein Stückchen geradeaus, dann ein paar Meter rechts und da steht schon die erste.
3: Danke. Bis zum Kumpel.
0: Dafür gab es später den Grimme-Preis, den Bayerischen Fernsehpreis und den Telestar. Das war der Vorläufer vom Deutschen Fernsehpreis. Der einzigartige Manfred Krug als Liebling Kreuzberg. Absoluter TV-Kult, der 1986 losging. Wirklich toll, oder? Ach ja.
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0: Zurück in die Single-Charts aus dem September 86. Jetzt Uwe Michael Wischhoff, auch in Berlin geboren, aufgewachsen aber hier bei uns in Lüneburg. Als Musiker nannte er sich, Achtung, Mike Marine und hatte 2 echt geile Italo-Disco-Hits bei uns. 87, ein Jahr später, hatte er Agent of Liberty und 86 den hier. September 86, fast akzentfrei.
1: Platz 18.

0: Großartiger Track aus dem Album Control. Ich hätte das nie vergessen. Da war ich als Teenie gerade in Amerika und das Land war außer Rand und Band wegen Michael Jacksons Schwester, ganz neu damals. Ihr Album Control war ein unfassbarer Hit. Diese neue Mischung der Musikstile, R&B, Funk, Disco, Hip-Hop, alles auf einmal. Fantastisch. Auch in Deutschland war sie damit ganz weit vorne dabei. Das war daraus einer ihrer großen Top-10-Hits in Deutschland. September 86.
1: Platz 17.
0: Janet Jackson und Nasty.
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0: In einem Interview mit dem Magazin Rolling Stone erklärte Janet Jackson den Song mal, der nämlich von Männern handelt, die ihre Macht missbrauchen. Janet sagte, als mich einige Stalker vor der Tür belästigten, rannte ich sofort ins Haus. Ich fand die echt sehr bedrohlich. Aber anstatt mich bei meinen Produzenten Jimmy und Terry vor ihnen zu verstecken, stellte ich mich der Gefahr und ich verprügelte die Jungs. So kam ich zu meiner Song-Idee für Nasty. Geil, Janet Jackson, Leute.
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0: Jetzt geht's los hier. Weiter in den Originalcharts aus dieser Woche 86. Jetzt Psychedelic Rock von Dr. and the Medics. September 86.
1: Platz 16.

0: Ja, das ist ein Brett, wa? Einer von ihren drei Nummer 1 Hits in den deutschen Charts. September 86 noch.
1: Platz 15.
0: Frankie Goes to Hollywood natürlich. Rage Hard. Was für eine unglaublich großartige Band damals. Jetzt Stan Ridgway mit seinem Song über seine Erfahrung im furchtbaren Vietnamkrieg. Sein einziger Welthit. September 86.
1: Platz 14.
0: Camouflage. Ja, ist ein Amerikaner, genau.
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1: Und jetzt das Wetter.
2: Wechselnd bewölkt und trocken geht's dann durch den Abend bei uns in Hamburg. Und auch in der Nacht ist dann kein Regen angesagt. Die Temperaturen sinken dabei auf 0 bis minus 1 Grad. Sobald sich dann morgen der Frühnebel verzogen hat, wechseln sich Sonne und Wolken ab und der Regenschirm kann auch zu Hause bleiben. Die Temperaturen erreichen dann noch 14 Grad in Stellingen.
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2: Zurzeit gibt es keine größeren Staus oder Verkehrsbehinderung. Die Straßen sind frei.
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4: Die 25 größten Singles genau dieser Woche im September 86. Gleich Tina Turner, Falco und Bananarama machen auch Laune. Wisst ihr was, Leute? 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Weiter mit den Originalcharts aus 86. Jetzt Lionel Richie, yes!
5: Platz 13.

0: Lionel Richie bei Hamburg 2 aus seinem dritten Album. Das war der Titelsong, damals auf
1: Platz 13.
0: Dancing on the Ceiling. Wisst ihr, dass er während seiner Highschool-Zeit ein Stipendium für eine Tenniskarriere bekam? Gut, dass Lionel Richie stattdessen erst mit den Commodores und dann solo so viel tolle Musik gemacht hat. Wirklich, Tennis spielen sollen die anderen. Mittendrin in den 25 größten Single-Hits in der Woche ab dem 8. September 86.
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0: Jetzt
1: Platz 12.
0: Chris de Burgh. Großartig.
2: The Lady in Red.

0: 1986.
1: Platz 11.

0: aus Reutlingen, Hubert Kemmler als Hubert K. Einer der richtig großen Stars der neuen deutschen Welle damals. September 86 bei uns.
1: Platz 11.
0: Limousine, sein einziger englischsprachiger Song bei uns. Bei Fernsehauftritten, erinnert ihr euch, da sah man Hubert K. gerne mal so im Nachthemd oder Zwangsjacke. Das war nicht so sympathisch. Leider musste man ja ein paar Jahre später dann lernen, dass das vielleicht schon damals durchaus einen Hintergrund hatte. Kemmler hatte oft seelische Probleme und machte wegen schwerer Depression schon ab 89 eine lange, ausführliche Kreativpause. Man sah ihn dann nur selten in der Öffentlichkeit, bis er dann 2014 ins Promi-Big Brother-Haus einzog und 2016 ins Sommerhaus der Stars. Danach wurde es wieder ruhig um Kemmler, um Hubert K. Bestimmt ratsam für ihn.
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0: Na, wie geht's euch? Zu diesem Song fällt mir eigentlich immer nur Kino ein. Wenn zwischen Werbung und Film die Eisleute in den Kinosaal reinkamen und dann lauthals fragten, will noch jemand Eis? Holger Julian Kopp und Hanno Haders machten einen Werbejingle für das Eis und der wurde zum Pop-Hit. September 86 bei uns.
1: Platz 10.
0: Beagle Music Limited. Ice in the Sunshine.

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0: 2. Aus ihrem sechsten Album war das. 1986. Ihr zweitgrößter Hit bei uns. Sogar noch vor The Best. Tina Turners Klischee über Männer im September 86.
1: Platz 9.
0: Typisch Mann. Typical Male. Typisch Tina.
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0: Jetzt noch so ein Spaßvogel. Sie machen History, denn sie sind scharf wie nie. Das sang Johann Hölzel aus Wien, den die ganze Welt nur kennt als Falco. Im September 86 ist eine seiner insgesamt 38 Singles bei uns auf.
1: Platz 8.
0: Das ist episch. The Sound of Music.

0: Hamburg 2. Die fröhliche britische Girl Group. Das war ihr größter Hit in Deutschland im September 86.
1: Platz 7.
0: Bananarama und Venus. Jetzt die Band, die sich nach einem französischen Modemagazin benannt hat. Genau, Depeche Mode, die Synthie-Pop-Ikonen aus Essex in Ostengland. Eine der erfolgreichsten Bands der Welt, spektakulär. Ihre Konzerttourneen sind episch und Platten haben sie schon über 100 Millionen Stück verkauft. Stellt euch das mal vor, durchgehend seit 1984 sind alle ihre Alben in den Top 3 gelandet. Und seit 93 kam bis heute sogar jedes ihrer Alben auf Platz 1. Das ist mal eine Erfolgsgeschichte. Wahnsinn! Jetzt eine ihrer 26 Top 10 Singles bei uns. September 86.
1: Platz 6.
0: A Question of Time.
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0: Samantha Karen Patricia Fox aus England, die wir in den 80ern alle Samantha Fox nennen durften. Das war ihr zweiter Hit bei uns im September 86.
1: Platz 5.
0: Do ya wanna please me? Die wurde auf der Bühne mal angesagt mit den Worten, hier sind sie, Samantha Fox. Ja, da ging es natürlich um ihre Oberweite. Aber ihre Musik mochten wir doch auch alle sehr, sehr gerne, oder? Die hatte echt richtig große Hits bei uns in den Charts. Noch eine tolle Frau jetzt. Aus ihrem dritten Album True Blue kommt dieser Superhit von Madonna. September 86.
1: Platz 4.
0: Papa, don't preach. Mann,

0: Radio bei Hamburg 2. Das war so cool. Einige dachten damals, das ist die neue Single von El Giro. Großes Kompliment für den Sänger Peter Fessler. Das deutsche One-Hit-Wonder Trio Rio. In dieser Woche 1986.
1: Platz 3.
0: New York, Rio, Tokio. Heute gibt's hier die kompletten Top 25 aus dieser Woche 86. Zwei Titel fehlen nur noch, um die Charts komplett zu machen. Gleich wisst ihr, wer heute die Goldtrophäe bekommt. Wer landet auf Platz 1? Der legendäre Bassist Mark King mit seiner Band Level 42? Leider nicht. Aber immerhin gab's für die
1: Platz 2
0: Lessons in Love.

0: Level 42 haben wir 2. Im September 86.
1: Platz 2.
0: Lessons in Love. Was waren wir alle begeistert damals von Mark King, dem Sänger der Band. Der hat auch Bass gespielt und er hatte eine unfassbare Technik, seinen Bass zu spielen. Der hat ihn eher geschlagen mit dem Daumen. Richtig immer drauf gehauen. Sagenhaft. Platz 2 damals, 86 also. Jetzt wollt ihr natürlich auch wissen, wer damals im September 86 auf Platz 1 in Deutschland war. Sag ich euch auch sehr, sehr gerne. Aber ihr kennt das vielleicht. Gleich.
1: Gleich. Platz 1.
0: Klitzekleine Pause mit den deutschen Charts. Erstmal ein bisschen Zeit ist ja noch. Lass uns mal hören, was in den anderen großen Charts der Welt damals los war.
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0: In dieser Woche im September 86. Ein paar Jahre zuvor machte die fantastische Combo Bronski Beat richtig Furore. Sänger Jimmy Somerville verließ die Band aber recht bald und dann machte er mit seinem eigenen Duo The Communards weiter. Die hatten 8 Hits, 2 davon waren Coverversionen von amerikanischen 70er Hits und das hier war der größte Song der Communards. Richtig großes Epos. Eine Woche vorher noch Platz 2 in den UK-Charts und am 8. September 86 dann endlich ganz oben angekommen. Platz 1 der UK Top 40 für die Communards und Don't Leave Me This Way.

0: Spitze der englischen Charts im September 86. Der größte Hit der Communards. Das gab Gold für Don't Leave Me This Way. Und so sah es in derselben Woche damals in Amerika aus.
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0: In dieser Woche im September 86. Bei uns war der Titel damals noch gar nicht in den Charts. In Amerika stand er schon auf Platz 1. Ja, so war das damals, ne? Weil neue Musik wurde nicht überall zeitgleich veröffentlicht. Aber keine Sorge, der Song wurde tatsächlich nicht nur in Amerika, sondern auf der ganzen Welt ein Riesenerfolg. So ein großer Erfolg, dass es echt einige interessante Coverversionen davon gab. Zum Beispiel von Howard Carpendale und Diana Ross. Wirklich, hört mal, Howie.
2: Gehörst du mir?
0: Bei Howie hieß das dann, du gehörst zu mir. Schon erkannt? Diana Ross beließ es natürlich beim Originaltitel. Wirklich ein ganz großer Popsong der 80er, von dem es viele Coverversionen gab. Aber nur für eine Band wurde der Song ein Riesenhit, und zwar für die Originalinterpreten. Die kalifornische Popband Berlin. Am 8. September 86 Platz 1 in den US-Charts. Take My Breath Away. Hier bei Hamburg 2.

0: Ja, seht ihr sie auch, wie sie gemeinsam auf dem Motorrad davonbrausen? Platz 1 in Amerika im September 86, Berlin mit der großen Liebesschnulze aus Top Gun. Take My Breath Away, geschrieben vom fantastischen Giorgio Moroder. Dafür bekam er einen Oscar und einen Golden Globe für den besten Song. Und jetzt wollt ihr endlich auch erfahren, was zur selben Zeit bei uns in Deutschland ganz oben auf Platz 1 war.
1: Und jetzt Platz 1.
0: Es ist soweit, wir sind ganz oben angelangt. Mehr geht heute wirklich nicht, Leute. Hier ist der Top-Titel in der Woche ab dem 8. September 1986. London, New York und Amsterdam. Das ist ein Hip-Hop-Duo aus Holland. Zum einen der MC, Micah G, und der DJ, der hieß Sven. Das war eine Coverversion des Madonna-Hits Holiday. Im September 86 in den deutschen Singlecharts.
1: Platz 1.
0: Hier ist der Holiday Rap. Ciao, bis nächste Woche. Ich bin Olli Weilberg hier bei

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2: Heute hätte ich ja wirklich unheimlich gerne live aus Berlin-Kreuzberg gesendet. 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Na, keine Sorge, ihr bekommt jetzt natürlich trotzdem wieder eine große Portion Original 80er Charts.
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0: Das sind die Charts aus dem Jahr, in dem wir in Mexiko gegen Argentinien die WM verlieren. Und es war auch das Jahr, in dem montagabends im ersten Liebling Kreuzberg lief. So großartig, Manfred Krug. Jetzt die kompletten Top 25. Aus genau dieser Septemberwoche damals, als wär's gestern gewesen. Kommt mit in die Woche ab dem 8. September 86. So klang das damals in den deutschen Singlecharts.
2: Platz 25.
0: Der Brite Owen Paul aus Glasgow. An seinen Namen werden sich wohl nicht mehr viele von euch erinnern. Seinen größten und einzigen Hit kennt aber wahrscheinlich fast jeder 80er-Fan noch. September 86, Platz 25. Owen Paul, My Favorite Waste of Time.

0: Ihr blonde Haare und fesche Lederoutfits. Die schwedischen Hardrocker Europe mit ihrem riesen Super-Duper-Hit The Final Countdown. Der war fast überall auf dem Planeten irgendwann mal Platz 1. Auch bei uns, jawohl. Im September 86 sind sie aber noch ganz neu in den deutschen Singlecharts dabei. Gerade eben eingestiegen.
1: Platz 24.
0: Hin und wieder griff man in den 80ern gern zum Autoradio und dachte, sag mal, hat sich der Sender jetzt von alleine verstellt? Nach den Hardrockern von Europe lief auf einmal Nicky. Hey!

0: Damals war sie gerade erst 20 Jahre alt. In dieser Woche 86 bei uns.
1: Platz 23.
0: Niki und Wegen dir. Ihr mit Abstand größter Single-Hit bei uns. Wie sagte man damals so schön? Ein regelrechter Feten-Hit.
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0: Von Schweden über Bayern jetzt nach Norwegen. 10 Alben haben die gemacht und über 80 Millionen Platten verkauft. Oh ja, Morten Harket und Aha. Im September 86 erfreuten sie uns auf
1: Platz 22.
0: Hunting High and Low. Jetzt bei Hamburg 2.

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3: Platz 21.

0: der große Roddy. Sir Rod Stewart bei Hamburg 2. Der wollte ja eigentlich Profifußballer werden. Zum Glück hat das nicht geklappt, Rod. Zum Glück ist er Musiker geworden und hat inzwischen mehr als 150 Millionen Platten verkauft. Was für eine fabelhafte Karriere. Das war einer seiner größten Hits bei uns. In der Woche ab dem 9. September 86.
1: Platz 21.
0: Rod Stewart und Every Beat of My Heart. Weiter mit einem Song, der handelt von einer frustrierenden Liebesbeziehung, wie so viele Songs. Aber diese, die hatte irgendwie auch was Positives. So wie es wohl am Rande des Himmels sein muss, am Edge of Heaven. Unter anderem Shaken Stevens hat den Song mal gecovert, aber keiner hat den Song so fröhlich, so unverwechselbar abgeliefert wie Wham! Im September 86 bei uns.
1: Platz 20.
0: Und am Klavier sitzt übrigens Elton John. Siehste, The Edge of Heaven.

0: Tia Bazar bei Hamburg 2. Die italienische Popgruppe aus Genua, die hatten bei uns nur diesen einen einzigen Hit im September 86.
1: Platz 19.
0: Ti Sento. Schön, ne? Blieb insgesamt über 4 Monate in den deutschen Singlecharts. Ihr seid mitten im Jahr 86. Heute erlebt ihr nochmal die kompletten Top 25 Singlecharts aus genau dieser Woche damals. Und nachher gucke ich nochmal, was zur selben Zeit in England und Amerika los war. Und jetzt?
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0: Ja, der Fernseher, der war damals noch ein vollwertiges Familienmitglied. Und es gab so viele tolle Kultserien in der Glotze. Zum Beispiel Montagabend, 20.15 Uhr im Ersten. Seit Anfang 86 lief die allererste Staffel von Liebling Kreuzberg. Und es wurde ein Riesenhit, der uns 12 Jahre lang richtig Spaß gemacht hat. Mit den teilweise haarsträubenden Geschichten um den Berliner Anwalt Robert Liebling, der seine Kanzlei in Berlin-Kreuzberg hat. 3-Tage-Bart, Schlapphut, er fährt Motorrad, raucht Zigarre und konsumiert in rauen Mengen Götterspeise. Mitunter hat Robert Liebling mehrere Freundinnen gleichzeitig, was natürlich oft zu herrlichem Kuddelmuddel führte. Er hat das Immobiliengeschäft seines Vaters geerbt und verkauft. Und weil er auch Notar ist, kann er alle daraus entstehenden Kaufverträge selbst beurkunden. Finanziell ist er also unabhängig und er kann es sich leisten, Arbeit möglichst zu umgehen. Liebling nimmt prinzipiell nur Fälle an, die ihn wirklich interessieren. Aber viel lieber schläft er tagsüber in seinem Büro oder geht mal an der Spree spazieren. Und da trifft er oft allerhand lustige Zeitgenossen. Zum Beispiel ihn hier am Bahnhof Rosenthaler Straße.
3: Was ist jetzt Sache? Läuft hier was oder nicht? Ich denke, hier gibt's Nutten über Nutten.
4: Hier gibt's keine Nutten. Du meinst die Oranienburger Straße. Das hier ist die Rosenthaler Straße.
3: Das ist nicht die Oranienburg?
4: Nee.
3: Wo ist denn dann die Oranienburg? Kannst du mir da mal helfen?
4: Ja, da gehst du hier ein Stückchen geradeaus, dann ein paar Meter rechts und da steht schon die erste.
3: Danke. Bis zum Kumpel.
0: Dafür gab es später den Grimme-Preis, den Bayerischen Fernsehpreis und den Telestar. Das war der Vorläufer vom Deutschen Fernsehpreis. Der einzigartige Manfred Krug als Liebling Kreuzberg. Absoluter TV-Kult, der 1986 losging. Wirklich toll, oder? Ach ja.
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0: Zurück in die Single-Charts aus dem September 86. Jetzt Uwe Michael Wischhoff, auch in Berlin geboren, aufgewachsen aber hier bei uns in Lüneburg. Als Musiker nannte er sich, Achtung, Mike Marine und hatte 2 echt geile Italo-Disco-Hits bei uns. 87, ein Jahr später, hatte er Agent of Liberty und 86 den hier. September 86, fast akzentfrei.
1: Platz 8.

0: großartiger Track aus dem Album Control. Ich hätte das nie vergessen. Da war ich als Teenie gerade in Amerika und das Land war außer Rand und Band wegen Michael Jacksons Schwester, ganz neu damals. Ihr Album Control war ein unfassbarer Hit. Diese neue Mischung der Musikstile, R&B, Funk, Disco, Hip-Hop, alles auf einmal, fantastisch. Auch in Deutschland war sie damit ganz weit vorne dabei. Das war daraus einer ihrer großen Top-10-Hits in Deutschland. September 86.
1: Platz 17.
0: Janet Jackson und Nasty.
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0: In einem Interview mit dem Magazin Rolling Stone erklärte Janet Jackson den Song mal, der nämlich von Männern handelt, die ihre Macht missbrauchen. Janet sagte, als mich einige Stalker vor der Tür belästigten, rannte ich sofort ins Haus. Ich fand die echt sehr bedrohlich. Aber anstatt mich bei meinen Produzenten Jimmy und Terry vor ihnen zu verstecken, stellte ich mich der Gefahr und ich verprügelte die Jungs. So kam ich zu meiner Songidee für Nasty. Geil, Janet Jackson, Leute.
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0: Jetzt geht's los hier. Weiter in den Originalcharts aus dieser Woche 86. Jetzt Psychedelic Rock von Doctor and the Medics. September 86.
1: Platz

0: Ja, das ist ein Brett, wa? Einer von ihren drei Nummer 1 Hits in den deutschen Charts. September 86 noch.
1: Platz 15.
0: Frankie Goes to Hollywood natürlich. Rage Hard. Was für eine unglaublich großartige Band damals. Jetzt Stan Ridgway mit seinem Song über seine Erfahrung im furchtbaren Vietnamkrieg. Sein einziger Welthit. September 86.
1: Platz 14.
0: Camouflage. Ja, ist ein Amerikaner, genau.
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2: Wechselnd bewölkt und trocken geht's dann durch den Abend bei uns in Hamburg. Und auch in der Nacht ist dann kein Regen angesagt. Die Temperaturen sinken dabei auf 0 bis minus 1 Grad. Sobald sich dann morgen der Frühnebel verzogen hat, wechseln sich Sonne und Wolken ab und der Regenschirm kann auch zu Hause bleiben. Die Temperaturen erreichen dann noch 14 Grad in Stellingen.
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2: Zurzeit gibt es keine größeren Staus oder Verkehrsbehinderung. Die Straßen sind frei.
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4: Die 25 größten Singles genau dieser Woche im September 86. Gleich Tina Turner, Falco und Bananarama machen auch Laune. 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Weiter mit den Originalcharts aus 86. Jetzt Lionel Richie. Yes!
5: Platz 13.

0: Lionel Richie bei Hamburg 2 aus seinem dritten Album. Das war der Titelsong, damals auf
1: Platz 13.
0: Dancing on the Ceiling. Wisst ihr, dass er während seiner Highschool-Zeit ein Stipendium für eine Tenniskarriere bekam? Gut, dass Lionel Richie stattdessen erst mit den Commodores und dann solo so viel tolle Musik gemacht hat. Wirklich, Tennis spielen sollen die anderen. Mittendrin in den 25 größten Single-Hits in der Woche ab dem 8. September 86.
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0: Jetzt
1: Platz 12.
0: Chris de Burgh. Großartig.
2: The Lady in Red.

0: Aus Reutlingen, Hubert Kemmler als Hubert K. Einer der richtig großen Stars der neuen deutschen Welle damals. September 86 bei uns.
1: Platz 11.
0: Limousine, sein einziger englischsprachiger Song bei uns. Bei Fernsehauftritten, erinnert ihr euch, da sah man Hubert K. gerne mal so im Nachthemd oder Zwangsjacke. Das war nicht so sympathisch. Leider musste man ja ein paar Jahre später dann lernen, dass das vielleicht schon damals durchaus einen Hintergrund hatte. Kemmler hatte oft seelische Probleme und machte wegen schwerer Depression schon ab 89 eine lange, ausführliche Kreativpause. Man sah ihn dann nur selten in der Öffentlichkeit, bis er dann 2014 ins Promi-Big Brother-Haus einzog und 2016 ins Sommerhaus der Stars. Danach wurde es wieder ruhig um Kemmler, um Hubert K. Bestimmt ratsam für ihn.
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0: Na, wie geht's euch? Zu diesem Song fällt mir eigentlich immer nur Kino ein. Wenn zwischen Werbung und Film die Eisleute in den Kinosaal reinkamen und dann lauthals fragten, will noch jemand Eis? Holger Julian Kopp und Hanno Haders machten einen Werbejingle für das Eis und der wurde zum Pop-Hit. September 86 bei uns.
1: Platz 10.
0: Beagle Music Limited. Ice in the Sunshine.

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0: 2. Aus ihrem sechsten Album war das, 1986. Ihr zweitgrößter Hit bei uns, sogar noch vor The Best. Tina Turners Klischee über Männer im September 86.
1: Platz 9.
0: Typisch Mann. Typical Male. Typisch Tina.
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0: Jetzt noch so ein Spaßvogel. Sie machen History, denn sie sind scharf wie nie. Das sang Johann Hölzel aus Wien, den die ganze Welt nur kennt als Falco. Im September 86 ist eine seiner insgesamt 38 Singles bei uns auf
1: Platz 8.
0: Das ist episch. 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

0: 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Die fröhliche britische Girl Group. Das war ihr größter Hit in Deutschland im September 86.
1: Platz 7.
0: Bananarama und Venus. Jetzt die Band, die sich nach einem französischen Modemagazin benannt hat. Genau, Depeche Mode, die Synthie-Pop-Ikonen aus Essex in Ostengland. Eine der erfolgreichsten Bands der Welt, spektakulär. Ihre Konzerttourneen sind episch und Platten haben sie schon über 100 Millionen Stück verkauft. Stellt euch das mal vor, durchgehend seit 1984 sind alle ihre Alben in den Top 3 gelandet. Und seit 93 kam bis heute sogar jedes ihrer Alben auf Platz 1. Das ist mal eine Erfolgsgeschichte. Wahnsinn! Jetzt eine ihrer 26 Top 10 Singles bei uns. September 86.
1: Platz 6.
0: A Question of Time.
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0: Samantha Karen Patricia Fox aus England, die wir in den 80ern alle Samantha Fox nennen durften. Das war ihr zweiter Hit bei uns im September 86.
1: Platz 5.
0: Do ya wanna please me? Die wurde auf der Bühne mal angesagt mit den Worten, hier sind sie, Samantha Fox. Ja, da ging es natürlich um ihre Oberweite. Aber ihre Musik mochten wir doch auch alle sehr, sehr gerne, oder? Die hatte echt richtig große Hits bei uns in den Charts. Noch eine tolle Frau jetzt. Aus ihrem dritten Album True Blue kommt dieser Superhit von Madonna. September 86.
1: Platz 4.
0: 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Mann, mecker doch nicht immer.

0: Rio Rio bei Hamburg 2. Das war so cool. Einige dachten damals, das ist die neue Single von El Giro. Großes Kompliment für den Sänger Peter Fessler. Das deutsche One-Hit-Wonder Trio Rio. In dieser Woche 1986.
1: Platz 3.
0: New York, Rio, Tokio. Heute gibt's hier die kompletten Top 25 aus dieser Woche 86. Zwei Titel fehlen nur noch, um die Charts komplett zu machen. Gleich wisst ihr, wer heute die Goldtrophäe bekommt. Wer landet auf Platz 1? Der legendäre Bassist Mark King mit seiner Band Level 42? Leider nicht. Aber immerhin gab's für die
1: Platz 2
0: Lessons in Love.

0: Level 42 waren wir zwei. Im September 86.
1: Platz 2.
0: Lessons in Love. Was waren wir alle begeistert damals von Mark King, dem Sänger der Band. Der hat auch Bass gespielt und er hatte eine unfassbare Technik, seinen Bass zu spielen. Der hat ihn eher geschlagen mit dem Daumen. Richtig immer drauf gehauen. Sagenhaft. Platz 2 damals, 86 also. Jetzt wollt ihr natürlich auch wissen, wer damals im September 86 auf Platz 1 in Deutschland war. Sag ich euch auch sehr, sehr gerne. Aber ihr kennt das vielleicht. Gleich.
1: Gleich. Platz 1.
0: Klitzekleine Pause mit den deutschen Charts. Erstmal ein bisschen Zeit ist ja noch. Lass uns mal hören, was in den anderen großen Charts der Welt damals los war.
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0: In dieser Woche im September 86. Ein paar Jahre zuvor machte die fantastische Combo Bronski Beat richtig Furore. Sänger Jimmy Somerville verließ die Band aber recht bald und dann machte er mit seinem eigenen Duo The Communards weiter. Sie hatten 8 Hits, 2 davon waren Coverversionen von amerikanischen 70er Hits und das hier war der größte Song der Communards. Richtig großes Epos. Eine Woche vorher noch Platz 2 in den UK-Charts und am 8. September 86 dann endlich ganz oben angekommen. Platz 1 der UK Top 40 für die Communards und Don't Leave Me This Way.

0: Spitze der englischen Charts im September 86. Der größte Hit der Communards. Das gab Gold für Don't Leave Me This Way. Und so sah es in derselben Woche damals in Amerika aus.
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0: In dieser Woche im September 86. Bei uns war der Titel damals noch gar nicht in den Charts. In Amerika stand er schon auf Platz 1. Ja, so war das damals, ne? Weil neue Musik wurde nicht überall zeitgleich veröffentlicht. Aber keine Sorge, der Song wurde tatsächlich nicht nur in Amerika, sondern auf der ganzen Welt ein Riesenerfolg. So ein großer Erfolg, dass es echt einige interessante Coverversionen davon gab. Zum Beispiel von Howard Carpendale und Diana Ross. Wirklich, hört mal, Howie.
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0: Bei Howie hieß das dann, du gehörst zu mir. Schon erkannt? Diana Ross beließ es natürlich beim Originaltitel. Wirklich ein ganz großer Popsong der 80er, von dem es viele Coverversionen gab. Aber nur für eine Band wurde der Song ein Riesenhit, und zwar für die Originalinterpreten. Die kalifornische Popband Berlin. Am 8. September 86 Platz 1 in den US-Charts. Take My Breath Away. Hier bei Hamburg 2.

0: ja, seht ihr sie auch, wie sie gemeinsam auf dem Motorrad davonbrausen. Platz 1 in Amerika im September 86, Berlin mit der großen Liebesschnulze aus Top Gun. Take My Breath Away, geschrieben vom fantastischen Giorgio Moroder. Dafür bekam er einen Oscar und einen Golden Globe für den besten Song. Und jetzt wollt ihr endlich auch erfahren, was zur selben Zeit bei uns in Deutschland ganz oben auf Platz 1 war.
1: Und jetzt Platz 1.
0: Es ist soweit, wir sind ganz oben angelangt. Mehr geht heute wirklich nicht, Leute. Hier ist der Top-Titel in der Woche ab dem 8. September 1986. London, New York und Amsterdam. Das ist ein Hip-Hop-Duo aus Holland. Zum einen der MC, Micah G, und der DJ, der hieß Sven. Das war eine Coverversion des Madonna-Hits Holiday. Im September 86 in den deutschen Singlecharts.
1: Platz 1.
0: Hier ist der Holiday Rap. Ciao, bis nächste Woche. Ich bin Olli Weilbeck hier bei

0: Bitte rufen Sie Dr. Franz an. Dr. Holger Franz. Machen Sie einen Termin für mich.
1: Weiß er, worum es sich handelt?
0: Der Mann ist Arzt und kein Hellseher.
2: Heute hätte ich ja wirklich unheimlich gerne live aus Berlin-Kreuzberg gesendet. Das hat aber nicht geklappt. 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

0: vorbei. Juhu.
1: Heute das Jahr 1986.
0: Das sind die Charts aus dem Jahr, in dem wir in Mexiko gegen Argentinien die WM verlieren. Und es war auch das Jahr, in dem montagabends im ersten Liebling Kreuzberg lief. So großartig, Manfred Krug. Jetzt die kompletten Top 25. Aus genau dieser Septemberwoche damals, als wär's gestern gewesen. Kommt mit in die Woche ab dem 8. September 86. So klang das damals in den deutschen Singlecharts.
2: Platz 25.
0: Der Brite Owen Paul aus Glasgow. An seinen Namen werden sich wohl nicht mehr viele von euch erinnern. Seinen größten und einzigen Hit kennt aber wahrscheinlich fast jeder 80er-Fan noch. September 86, Platz 25. Owen Paul, My Favorite Waste of Time. 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

0: lockige blonde Haare und fesche Lederoutfits. Die schwedischen Hardrocker Europe mit ihrem riesen Super-Duper-Hit The Final Countdown. Der war fast überall auf dem Planeten irgendwann mal Platz 1. Auch bei uns, jawohl. Im September 86 sind sie aber noch ganz neu in den deutschen Singlecharts dabei. Gerade eben eingestiegen.
1: Platz 24.
0: Hin und wieder griff man in den 80ern gern zum Autoradio und dachte, sag mal, hat sich der Sender jetzt von alleine verstellt? Nach den Hardrockern von Europe lief auf einmal Nicky.

0: Damals war sie gerade erst 20 Jahre alt. In dieser Woche 86 bei uns.
1: Platz 23.
0: Niki und Wegen dir. Ihr mit Abstand größter Single-Hit bei uns. Wie sagte man damals so schön? Ein regelrechter Feten-Hit.
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0: Von Schweden über Bayern jetzt nach Norwegen. 10 Alben haben die gemacht und über 80 Millionen Platten verkauft. Oh ja, Morten Harket und Aha. Im September 86 erfreuten sie uns auf
1: Platz 22.
0: Hunting High and Low. Jetzt bei Hamburg 2.

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3: Platz 21.

0: der große Roddy. Sir Rod Stewart bei Hamburg 2. Der wollte ja eigentlich Profifußballer werden. Zum Glück hat das nicht geklappt, Rod. Zum Glück ist er Musiker geworden und hat inzwischen mehr als 150 Millionen Platten verkauft. Was für eine fabelhafte Karriere. Das war einer seiner größten Hits bei uns. In der Woche ab dem 9. September 86.
1: Platz 21.
0: Rod Stewart und Every Beat of My Heart. Weiter mit einem Song, der handelt von einer frustrierenden Liebesbeziehung, wie so viele Songs. Aber diese, die hatte irgendwie auch was Positives. So wie es wohl am Rande des Himmels sein muss, am Edge of Heaven. Unter anderem Shaken Stevens hat den Song mal gecovert, aber keiner hat den Song so fröhlich, so unverwechselbar abgeliefert wie Wham! Im September 86 bei uns.
1: Platz 20.
0: Und am Klavier sitzt übrigens Elton John. Siehste, The Edge of Heaven.

0: Mia Bazar bei Hamburg 2. Die italienische Popgruppe aus Genua, die hatten bei uns nur diesen einen einzigen Hit im September 86.
1: Platz 19.
0: Ti Sento. Schön, ne? Blieb insgesamt über 4 Monate in den deutschen Singlecharts. Ihr seid mitten im Jahr 86. Heute erlebt ihr nochmal die kompletten Top 25 Singlecharts aus genau dieser Woche damals. Und nachher gucke ich nochmal, was zur selben Zeit in England und Amerika los war. Und jetzt
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0: Ja, der Fernseher, der war damals noch ein vollwertiges Familienmitglied. Und es gab so viele tolle Kultserien in der Glotze. Zum Beispiel Montagabend, 20.15 Uhr im Ersten. Seit Anfang 86 lief die allererste Staffel von Liebling Kreuzberg. Und es wurde ein Riesenhit, der uns 12 Jahre lang richtig Spaß gemacht hat. Mit den teilweise haarsträubenden Geschichten um den Berliner Anwalt Robert Liebling, der seine Kanzlei in Berlin-Kreuzberg hat. 3-Tage-Bart, Schlapphut, er fährt Motorrad, raucht Zigarre und konsumiert in rauen Mengen Götterspeise. Mitunter hat Robert Liebling mehrere Freundinnen gleichzeitig, was natürlich oft zu herrlichem Kuddelmuddel führte. Er hat das Immobiliengeschäft seines Vaters geerbt und verkauft. Und weil er auch Notar ist, kann er alle daraus entstehenden Kaufverträge selbst beurkunden. Finanziell ist er also unabhängig und er kann es sich leisten, Arbeit möglichst zu umgehen. Liebling nimmt prinzipiell nur Fälle an, die ihn wirklich interessieren. Aber viel lieber schläft er tagsüber in seinem Büro oder geht mal an der Spree spazieren. Und da trifft er oft allerhand lustige Zeitgenossen. Zum Beispiel ihn hier am Bahnhof Rosenthaler Straße.
3: Was ist jetzt Sache? Läuft ja was oder nicht? Ich denke, hier gibt's Nutten über Nutten.
4: Hier gibt's keine Nutten. Du meinst die Oranienburger Straße. Das hier ist die Rosenthaler Straße.
3: Das ist nicht die Oranienburg?
4: Nee.
3: Wo ist denn dann die Oranienburg? Kannst du mir da mal helfen?
4: Ja, da gehst du hier ein Stückchen geradeaus, dann ein paar Meter rechts und da steht schon die erste.
3: Danke. Bis zum Kumpel.
0: Dafür gab es später den Grimme-Preis, den Bayerischen Fernsehpreis und den Telestar. Das war der Vorläufer vom Deutschen Fernsehpreis. Der einzigartige Manfred Krug als Liebling Kreuzberg. Absoluter TV-Kult, der 1986 losging. Wirklich toll, oder? Ach ja.
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0: Zurück in die Single-Charts aus dem September 86. Jetzt Uwe Michael Wischhoff, auch in Berlin geboren, aufgewachsen aber hier bei uns in Lüneburg. Als Musiker nannte er sich, Achtung, Mike Marine und hatte 2 echt geile Italo-Disco-Hits bei uns. 87, ein Jahr später, hatte er Agent of Liberty und 86 den hier. September 86, fast akzentfrei.
1: Platz 18.

0: Großartiger Track aus dem Album Control. Ich hätte das nie vergessen. Da war ich als Teenie gerade in Amerika und das Land war außer Rand und Band wegen Michael Jacksons Schwester, ganz neu damals. Ihr Album Control war ein unfassbarer Hit. Diese neue Mischung der Musikstile, R&B, Funk, Disco, Hip-Hop, alles auf einmal. Fantastisch. Auch in Deutschland war sie damit ganz weit vorne dabei. Das war daraus einer ihrer großen Top-10-Hits in Deutschland. September 86.
1: Platz 17.
0: Janet Jackson und Nasty.
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0: In einem Interview mit dem Magazin Rolling Stone erklärte Janet Jackson den Song mal, der nämlich von Männern handelt, die ihre Macht missbrauchen. Janet sagte, als mich einige Stalker vor der Tür belästigten, rannte ich sofort ins Haus. Ich fand die echt sehr bedrohlich. Aber anstatt mich bei meinen Produzenten Jimmy und Terry vor ihnen zu verstecken, stellte ich mich der Gefahr und ich verprügelte die Jungs. So kam ich zu meiner Song-Idee für Nasty. Geil, Janet Jackson, Leute.
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0: Jetzt geht's los hier. Weiter in den Originalcharts aus dieser Woche 86. Jetzt Psychedelic Rock von Dr. and the Medics. September 86.
1: Platz 16.
0: Spirit in the Sky.

0: Ja, das ist ein Brett, wa? Einer von ihren drei Nummer 1 Hits in den deutschen Charts. September 86 noch.
1: Platz 15.
0: Frankie Goes to Hollywood natürlich. Rage Hard. Was für eine unglaublich großartige Band damals. Jetzt Stan Ridgway mit seinem Song über seine Erfahrung im furchtbaren Vietnamkrieg. Sein einziger Welthit. September 86.
1: Platz 14.
0: Camouflage. Ja, ist ein Amerikaner, genau.
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2: Wechselnd bewölkt und trocken geht's dann durch den Abend bei uns in Hamburg. Und auch in der Nacht ist dann kein Regen angesagt. Die Temperaturen sinken dabei auf 0 bis minus 1 Grad. Sobald sich dann morgen der Frühnebel verzogen hat, wechseln sich Sonne und Wolken ab und der Regenschirm kann auch zu Hause bleiben. Die Temperaturen erreichen dann noch 14 Grad in Stellingen.
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2: Zurzeit gibt es keine größeren Staus oder Verkehrsbehinderung. Die Straßen sind frei.
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4: Die 25 größten Singles genau dieser Woche im September 86. Gleich Tina Turner, Falco und Bananarama machen auch Laune. 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Weiter mit den Originalcharts aus 86. Jetzt Lionel Richie, yes!
5: Platz 13.

0: Lionel Richie bei Hamburg 2 aus seinem dritten Album. Das war der Titelsong, damals auf
1: Platz 13.
0: Dancing on the Ceiling. Wisst ihr, dass er während seiner Highschool-Zeit ein Stipendium für eine Tenniskarriere bekam? Gut, dass Lionel Richie stattdessen erst mit den Commodores und dann solo so viel tolle Musik gemacht hat. Wirklich, Tennis spielen sollen die anderen. Mittendrin in den 25 größten Single-Hits in der Woche ab dem 8. September 86.
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0: Jetzt
1: Platz 12.
0: Chris de Burgh. Großartig.
2: The Lady in Red.

0: 1986.
1: Platz 11.

0: aus Reutlingen, Hubert Kemmler als Hubert K. Einer der richtig großen Stars der neuen deutschen Welle damals. September 86 bei uns.
1: Platz 11.
0: Limousine, sein einziger englischsprachiger Song bei uns. Bei Fernsehauftritten, erinnert ihr euch, da sah man Hubert K. gerne mal so im Nachthemd oder Zwangsjacke. Das war nicht so sympathisch. Leider musste man ja ein paar Jahre später dann lernen, dass das vielleicht schon damals durchaus einen Hintergrund hatte. Kemmler hatte oft seelische Probleme und machte wegen schwerer Depression schon ab 89 eine lange, ausführliche Kreativpause. Man sah ihn dann nur selten in der Öffentlichkeit, bis er dann 2014 ins Promi-Big Brother-Haus einzog und 2016 ins Sommerhaus der Stars. Danach wurde es wieder ruhig um Kemmler, um Hubert K. Bestimmt ratsam für ihn.
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0: Na, wie geht's euch? Zu diesem Song fällt mir eigentlich immer nur Kino ein. Wenn zwischen Werbung und Film die Eisleute in den Kinosaal reinkamen und dann lauthals fragten, will noch jemand Eis? Holger Julian Kopp und Hanno Haders machten einen Werbejingle für das Eis und der wurde zum Pop-Hit. September 86 bei uns.
1: Platz 10.
0: Beagle Music Limited. Ice in the Sunshine.

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0: 2. Aus ihrem sechsten Album war das, 1986. Ihr zweitgrößter Hit bei uns, sogar noch vor The Best. Tina Turners Klischee über Männer im September 86.
1: Platz 9.
0: Typisch Mann. Typical Male. Typisch Tina.
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0: Jetzt noch so ein Spaßvogel. Sie machen History, denn sie sind scharf wie nie. Das sang Johann Hölzel aus Wien, den die ganze Welt nur kennt als Falco. Im September 86 ist eine seiner insgesamt 38 Singles bei uns auf.
1: Platz 8.
0: Das ist episch. The Sound of Musik.
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0: durch zwei. Die fröhliche britische Girlgroup. Das war ihr größter Hit in Deutschland im September 86.
1: Platz 7.
0: Bananarama und Venus. Jetzt die Band, die sich nach einem französischen Modemagazin benannt hat. Genau, Depeche Mode. Die Synthie-Pop-Ikonen aus Essex in Ostengland. Eine der erfolgreichsten Bands der Welt. Spektakulär. Ihre Konzerttourneen sind episch. Und Platten haben sie schon über 100 Millionen Stück verkauft. Stellt euch das mal vor. Durchgehend seit 1984 sind alle ihre Alben in den Top 3 gelandet. Und seit 93 kam bis heute sogar jedes ihrer Alben auf Platz 1. Das ist mal eine Erfolgsgeschichte. Wahnsinn! Jetzt eine ihrer 26 Top 10 Singles bei uns. September 86.
1: Platz 6.
0: A Question of Time.
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0: Samantha Karen Patricia Fox aus England, die wir in den 80ern alle Samantha Fox nennen durften. Das war ihr zweiter Hit bei uns im September 86.
1: Platz 5.
0: Do ya wanna please me? Die wurde auf der Bühne mal angesagt mit den Worten, hier sind sie, Samantha Fox. Ja, da ging es natürlich um ihre Oberweite. Aber ihre Musik mochten wir doch auch alle sehr, sehr gerne, oder? Die hatte echt richtig große Hits bei uns in den Charts. Noch eine tolle Frau jetzt. Aus ihrem dritten Album True Blue kommt dieser Superhit von Madonna. September 86.
1: Platz 4.
0: Papa, don't preach. Mann, mega.

0: Rio bei Hamburg 2. Das war so cool. Einige dachten damals, das ist die neue Single von El Giro. Großes Kompliment für den Sänger Peter Fessler. Das deutsche One-Hit-Wonder Trio Rio. In dieser Woche 1986.
1: Platz 3.
0: New York, Rio, Tokio. Heute gibt's hier die kompletten Top 25 aus dieser Woche 86. Zwei Titel fehlen nur noch, um die Charts komplett zu machen. Gleich wisst ihr, wer heute die Goldtrophäe bekommt. Wer landet auf Platz 1? Der legendäre Bassist Mark King mit seiner Band Level 42? Leider nicht. Aber immerhin gab's für die
1: Platz 2
0: Lessons in Love.

0: Level 42, Hamburg 2. Im September 86.
1: Platz 2.
0: Lessons in Love. Was waren wir alle begeistert damals von Mark King, dem Sänger der Band. Der hat auch Bass gespielt und er hatte eine unfassbare Technik, seinen Bass zu spielen. Der hat ihn eher geschlagen mit dem Daumen. Richtig immer drauf gehauen. Sagenhaft. Platz 2 damals, 86 also. Jetzt wollt ihr natürlich auch wissen, wer damals im September 86 auf Platz 1 in Deutschland war. Sag ich euch auch sehr, sehr gerne. Aber ihr kennt das vielleicht. Gleich.
1: Gleich. Platz 1.
0: Klitzekleine Pause mit den deutschen Charts. Erstmal ein bisschen Zeit ist ja noch. Lass uns mal hören, was in den anderen großen Charts der Welt damals los war.
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0: In dieser Woche im September 86. Ein paar Jahre zuvor machte die fantastische Combo Bronski Beat richtig Furore. Sänger Jimmy Somerville verließ die Band aber recht bald und dann machte er mit seinem eigenen Duo The Communards weiter. Die hatten 8 Hits, 2 davon waren Coverversionen von amerikanischen 70er Hits und das hier war der größte Song der Communards. Richtig großes Epos. Eine Woche vorher noch Platz 2 in den UK-Charts und am 8. September 86 dann endlich ganz oben angekommen. Platz 1 der UK Top 40 für die Communards und Don't Leave Me This Way.

0: Spitze der englischen Charts im September 86. Der größte Hit der Communards. Das gab Gold für Don't Leave Me This Way. Und so sah es in derselben Woche damals in Amerika aus.
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0: In dieser Woche im September 86. Bei uns war der Titel damals noch gar nicht in den Charts. In Amerika stand er schon auf Platz 1. Ja, so war das damals, ne? Weil neue Musik wurde nicht überall zeitgleich veröffentlicht. Aber keine Sorge, der Song wurde tatsächlich nicht nur in Amerika, sondern auf der ganzen Welt ein Riesenerfolg. So ein großer Erfolg, dass es echt einige interessante Coverversionen davon gab. Zum Beispiel von Howard Carpendale und Diana Ross. Wirklich, hört mal, Howie. Bei Howie hieß das dann, du gehörst zu mir. Schon erkannt? Diana Ross beließ es natürlich beim Originaltitel. Wirklich ein ganz großer Popsong der 80er, von dem es viele Coverversionen gab. Aber nur für eine Band wurde der Song ein Riesenhit, und zwar für die Originalinterpreten. Die kalifornische Popband Berlin. Am 8. September 86 Platz 1 in den US-Charts. Take My Breath Away. Hier bei Hamburg 2.

0: Ja, seht ihr sie auch, wie sie gemeinsam auf dem Motorrad davonbrausen? Platz 1 in Amerika im September 86, Berlin mit der großen Liebesschnulze aus Top Gun. Take My Breath Away, geschrieben vom fantastischen Giorgio Moroder. Dafür bekam er einen Oscar und einen Golden Globe für den besten Song. Und jetzt wollt ihr endlich auch erfahren, was zur selben Zeit bei uns in Deutschland ganz oben auf Platz 1 war.
1: Und jetzt Platz 1.
0: Es ist soweit, wir sind ganz oben angelangt. Mehr geht heute wirklich nicht, Leute. Hier ist der Top-Titel in der Woche ab dem 8. September 1986. London, New York und Amsterdam. Das ist ein Hip-Hop-Duo aus Holland. Zum einen der MC, Micah G, und der DJ, der hieß Sven. Das war eine Coverversion des Madonna-Hits Holiday. Im September 86 in den deutschen Singlecharts.
1: Platz 1.
0: Hier ist der Holiday Rap. Ciao, bis nächste Woche. Ich bin Olli Weilberg hier bei...

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0: Boxkopf vorbei. Juhu.
1: Heute das Jahr 1986.
0: Das sind die Charts aus dem Jahr, in dem wir in Mexiko gegen Argentinien die WM verlieren. Und es war auch das Jahr, in dem montagabends im ersten Liebling Kreuzberg lief. So großartig, Manfred Krug. Jetzt die kompletten Top 25. Aus genau dieser Septemberwoche damals, als wär's gestern gewesen. Kommt mit in die Woche ab dem 8. September 86. So klang das damals in den deutschen Singlecharts.
2: Platz 25.
0: Der Brite Owen Paul aus Glasgow. An seinen Namen werden sich wohl nicht mehr viele von euch erinnern. Seinen größten und einzigen Hit kennt aber wahrscheinlich fast jeder 80er-Fan noch. September 86, Platz 25. Owen Paul, My Favorite Waste of Time. 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

0: Lockige blonde Haare und fesche Lederoutfits. Die schwedischen Hardrocker Europe mit ihrem riesen super duper Hit The Final Countdown. Der war fast überall auf dem Planeten irgendwann mal Platz 1. Auch bei uns, jawohl. Im September 86 sind sie aber noch ganz neu in den deutschen Singlecharts dabei. Gerade eben eingestiegen.
1: Platz 24.
0: Hin und wieder griff man in den 80ern gern zum Autoradio und dachte, sag mal, hat sich der Sender jetzt von alleine verstellt? Nach den Hardrockern von Europe lief auf einmal Nicky. Baby.

0: Damals war sie gerade erst 20 Jahre alt. In dieser Woche 86 bei uns.
1: Platz 23.
0: Niki und Wegen dir. Ihr mit Abstand größter Single-Hit bei uns. Wie sagte man damals so schön? Ein regelrechter Feten-Hit.
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0: Von Schweden über Bayern jetzt nach Norwegen. 10 Alben haben die gemacht und über 80 Millionen Platten verkauft. Oh ja, Morten Harket und Aha. Im September 86 erfreuten sie uns auf
1: Platz 22.
0: Hunting High and Low. Jetzt bei Hamburg 2. Yeah.

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3: Platz 21.

0: der große Roddy. Sir Rod Stewart bei Hamburg 2. Der wollte ja eigentlich Profifußballer werden. Zum Glück hat das nicht geklappt, Rod. Zum Glück ist er Musiker geworden und hat inzwischen mehr als 150 Millionen Platten verkauft. Was für eine fabelhafte Karriere. Das war einer seiner größten Hits bei uns. In der Woche ab dem 9. September 86.
1: Platz 21.
0: Rod Stewart und Every Beat of My Heart. Weiter mit einem Song, der handelt von einer frustrierenden Liebesbeziehung, wie so viele Songs. Aber diese, die hatte irgendwie auch was Positives. So wie es wohl am Rande des Himmels sein muss, am Edge of Heaven. Unter anderem Shaken Stevens hat den Song mal gecovert, aber keiner hat den Song so fröhlich, so unverwechselbar abgeliefert wie Wham! Im September 86 bei uns.
1: Platz 20.
0: Und am Klavier sitzt übrigens Elton John. Siehste? The Edge of Heaven.

0: Mattia Bazar bei Hamburg 2. Die italienische Popgruppe aus Genua, die hatten bei uns nur diesen einen einzigen Hit im September 86.
1: Platz 19.
0: Ti Sento. Schön, ne? Blieb insgesamt über 4 Monate in den deutschen Singlecharts. Ihr seid mitten im Jahr 86. Heute erlebt ihr nochmal die kompletten Top 25 Singlecharts aus genau dieser Woche damals. Und nachher gucke ich nochmal, was zur selben Zeit in England und Amerika los war. Und jetzt
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0: Ja, der Fernseher, der war damals noch ein vollwertiges Familienmitglied und es gab so viele tolle Kultserien in der Glotze. Zum Beispiel Montagabend 20.15 Uhr im Ersten. Seit Anfang 86 lief die allererste Staffel von Liebling Kreuzberg. Und es wurde ein Riesenhit, der uns 12 Jahre lang richtig Spaß gemacht hat. Mit den teilweise haarsträubenden Geschichten um den Berliner Anwalt Robert Liebling, der seine Kanzlei in Berlin-Kreuzberg hat. 3-Tage-Bart, Schlapphut, er fährt Motorrad, raucht Zigarre und konsumiert in rauen Mengen Götterspeise. Mitunter hat Robert Liebling mehrere Freundinnen gleichzeitig, was natürlich oft zu herrlichem Kuddelmuddel führte. Er hat das Immobiliengeschäft seines Vaters geerbt und verkauft. Und weil er auch Notar ist, kann er alle daraus entstehenden Kaufverträge selbst beurkunden. Finanziell ist er also unabhängig und er kann es sich leisten, Arbeit möglichst zu umgehen. Liebling nimmt prinzipiell nur Fälle an, die ihn wirklich interessieren. Aber viel lieber schläft er tagsüber in seinem Büro oder geht mal an der Spree spazieren. Und da trifft er oft allerhand lustige Zeitgenossen. Zum Beispiel ihn hier am Bahnhof Rosenthaler Straße.
3: Was ist jetzt Sache? Läuft hier was oder nicht? Ich denke, hier gibt's Nutten über Nutten.
4: Hier gibt's keine Nutten. Du meinst die Oranienburger Straße. Das hier ist die Rosenthaler Straße.
3: Das ist nicht die Oranienburg?
4: Nee.
3: Wo ist denn dann die Oranienburg? Kannst du mir da mal helfen?
4: Ja, da gehst du hier ein Stückchen geradeaus, dann ein paar Meter rechts und da steht schon die erste.
3: Danke. Bis zum Kumpel.
0: Dafür gab es später den Grimme-Preis, den Bayerischen Fernsehpreis und den Telestar. Das war der Vorläufer vom Deutschen Fernsehpreis. Der einzigartige Manfred Krug als Liebling Kreuzberg. Absoluter TV-Kult, der 1986 losging. Wirklich toll, oder? Ach ja.
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0: Zurück in die Single Charts aus dem September 86. Jetzt Uwe Michael Wischhoff, auch in Berlin geboren, aufgewachsen aber hier bei uns in Lüneburg. Als Musiker nannte er sich, Achtung, Mike Marine und hatte 2 echt geile Italo-Disco-Hits bei uns. 87, ein Jahr später, hatte er Agent of Liberty und 86 den hier. September 86, fast akzentfrei.
1: Platz 8.

0: Großartiger Track aus dem Album Control. Ich hätte das nie vergessen. Da war ich als Teenie gerade in Amerika und das Land war außer Rand und Band wegen Michael Jacksons Schwester, ganz neu damals. Ihr Album Control war ein unfassbarer Hit. Diese neue Mischung der Musikstile, R&B, Funk, Disco, Hip-Hop, alles auf einmal. Fantastisch. Auch in Deutschland war sie damit ganz weit vorne dabei. Das war daraus einer ihrer großen Top-10-Hits in Deutschland. September 86.
1: Platz 17.
0: Janet Jackson und Nasty.
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0: In einem Interview mit dem Magazin Rolling Stone erklärte Janet Jackson den Song mal, der nämlich von Männern handelt, die ihre Macht missbrauchen. Janet sagte, als mich einige Stalker vor der Tür belästigten, rannte ich sofort ins Haus. Ich fand die echt sehr bedrohlich. Aber anstatt mich bei meinen Produzenten Jimmy und Terry vor ihnen zu verstecken, stellte ich mich der Gefahr und ich verprügelte die Jungs. So kam ich zu meiner Songidee für Nasty. Geil, Janet Jackson, Leute.
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0: Jetzt geht's los hier. Weiter in den Originalcharts aus dieser Woche 86. Jetzt Psychedelic Rock von Dr. and the Medics. September

0: Ja, das ist ein Brett, wa? Einer von ihren drei Nummer 1 Hits in den deutschen Charts. September 86 noch.
1: Platz 15.
0: Frankie Goes to Hollywood, natürlich Rage Hard. Was für eine unglaublich großartige Band damals. Jetzt Stan Ridgway mit seinem Song über seine Erfahrung im furchtbaren Vietnamkrieg. Sein einziger Welthit. September 86.
1: Platz 14.
0: Camouflage. Ja, ist ein Amerikaner, genau.
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2: Wechselnd bewölkt und trocken geht's dann durch den Abend bei uns in Hamburg. Und auch in der Nacht ist dann kein Regen angesagt. Die Temperaturen sinken dabei auf 0 bis minus 1 Grad. Sobald sich dann morgen der Frühnebel verzogen hat, wechseln sich Sonne und Wolken ab und der Regenschirm kann auch zu Hause bleiben. Die Temperaturen erreichen dann noch 14 Grad in Stellingen.
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2: Zurzeit gibt es keine größeren Staus oder Verkehrsbehinderung. Die Straßen sind frei.
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4: Die 25 größten Singles genau dieser Woche im September 86. Gleich Tina Turner, Falco und Bananarama machen auch Laune. Wisst ihr was, Leute? 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Weiter mit den Originalcharts aus 86. Jetzt Lionel Richie, yes!
5: Platz 13.

0: Lionel Richie bei Hamburg 2. Aus seinem dritten Album. Das war der Titelsong. Damals auf
1: Platz 13.
0: Dancing on the Ceiling. Wisst ihr, dass er während seiner Highschool-Zeit ein Stipendium für eine Tenniskarriere bekam? Gut, dass Lionel Richie stattdessen erst mit den Commodores und dann solo so viel tolle Musik gemacht hat. Wirklich, Tennis spielen sollen die anderen. Mittendrin in den 25 größten Single-Hits in der Woche ab dem 8. September 86.
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0: Jetzt
1: Platz 12.
0: Chris de Burgh. Großartig.
2: The Lady in Red. Kommt ruhig mal.

0: aus Reutlingen, Hubert Kemmler als Hubert K. Eine der richtig großen Stars der neuen deutschen Welle damals. September 86 bei uns.
1: Platz 11.
0: Limousine, sein einziger englischsprachiger Song bei uns. Bei Fernsehauftritten, erinnert ihr euch, da sah man Hubert K. gerne mal so im Nachthemd oder Zwangsjacke. Das war nicht so sympathisch. Leider musste man ja ein paar Jahre später dann lernen, dass das vielleicht schon damals durchaus einen Hintergrund hatte. Kemmler hatte oft seelische Probleme und machte wegen schwerer Depression schon ab 89 eine lange, ausführliche Kreativpause. Man sah ihn dann nur selten in der Öffentlichkeit, bis er dann, 2014 ins Promi-Big Brother-Haus einzog und 2016 ins Sommerhaus der Stars. Danach wurde es wieder ruhig um Kemmler, um Hubert K. Bestimmt ratsam für ihn.
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0: Na, wie geht's euch? Zu diesem Song fällt mir eigentlich immer nur Kino ein. Wenn zwischen Werbung und Film die Eisleute in den Kinosaal reinkamen und dann lauthals fragten, will noch jemand Eis? Holger Julian Kopp und Hanno Haders machten einen Werbejingle für das Eis und der wurde zum Pop-Hit. September 86 bei uns.
1: Platz 10.
0: Beagle Music Limited. Ice in the Sunshine.

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0: 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Aus ihrem sechsten Album war das, 1986, ihr zweitgrößter Hit bei uns, sogar noch vor The Best. Tina Turners Klischee über Männer im September 86.
1: Platz 9.
0: Typisch Mann. Typical Male. Typisch Tina.
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0: Jetzt noch so ein Spaßvogel. Sie machen History, denn sie sind scharf wie nie. Das sang Johann Hölzel aus Wien, den die ganze Welt nur kennt als Falco. Im September 86 ist eine seiner insgesamt 38 Singles bei uns auf.
1: Platz 8.
0: Das ist episch. The Sound of Musik.
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0: 2. Die fröhliche britische Girl Group. Das war ihr größter Hit in Deutschland im September 86.
1: Platz 7.
0: Bananarama und Venus. Jetzt die Band, die sich nach einem französischen Modemagazin benannt hat. Genau, Depeche Mode, die Synthie-Pop-Ikonen aus Essex in Ostengland. Eine der erfolgreichsten Bands der Welt, spektakulär. Ihre Konzerttourneen sind episch und Platten haben sie schon über 100 Millionen Stück verkauft. Stellt euch das mal vor, durchgehend seit 1984 sind alle ihre Alben in den Top 3 gelandet und seit 93 kam bis heute sogar jedes ihrer Alben auf Platz 1. Das ist mal eine Erfolgsgeschichte. Wahnsinn! Jetzt eine ihrer 26 Top 10 Singles bei uns. September 86.
1: Platz 6.
0: A Question of Time.
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0: Samantha Karen Patricia Fox aus England, die wir in den 80ern alle Samantha Fox nennen durften. Das war ihr zweiter Hit bei uns im September 86.
1: Platz 5.
0: Do ya wanna please me? Die wurde auf der Bühne mal angesagt mit den Worten, hier sind sie, Samantha Fox. Ja, da ging es natürlich um ihre Oberweite. Aber ihre Musik mochten wir doch auch alle sehr, sehr gerne, oder? Die hatte echt richtig große Hits bei uns in den Charts. Noch eine tolle Frau jetzt. Aus ihrem dritten Album True Blue kommt dieser Superhit von Madonna. September 86.
1: Platz 4.
0: Papa, don't preach. Mann, mecker doch nicht immer.

0: Leo bei Hamburg 2. Das war so cool. Einige dachten damals, das ist die neue Single von El Giro. Großes Kompliment für den Sänger Peter Fessler. Das deutsche One-Hit-Wonder Trio Rio. Dieser Woche 1986.
1: Platz 3.
0: New York, Rio, Tokio. Heute gibt's hier die kompletten Top 25 aus dieser Woche 86. Zwei Titel fehlen nur noch, um die Charts komplett zu machen. Gleich wisst ihr, wer heute die Goldtrophäe bekommt. Wer landet auf Platz 1? Der legendäre Bassist Mark King mit seiner Band Level 42? Leider nicht. Aber immerhin gab's für die
1: Platz 2
0: Lessons in Love.

0: Level 42 waren wir 2. Im September 86.
1: Platz 2.
0: Lessons in Love. Was waren wir alle begeistert damals von Mark King, dem Sänger der Band. Der hat auch Bass gespielt und er hatte eine unfassbare Technik, seinen Bass zu spielen. Der hat den eher geschlagen mit dem Daumen. Richtig immer drauf gehauen. Sagenhaft. Platz 2 damals, 86 also. Jetzt wollt ihr natürlich auch wissen, wer damals im September 86 auf Platz 1 in Deutschland war. Sag ich euch auch sehr, sehr gerne. Aber ihr kennt das vielleicht. Gleich.
1: Gleich. Platz 1.
0: Klitzekleine Pause mit den deutschen Charts. Erstmal ein bisschen Zeit ist ja noch. Lass uns mal hören, was in den anderen großen Charts der Welt damals los war.
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0: In dieser Woche im September 86. Ein paar Jahre zuvor machte die fantastische Combo Bronski Beat richtig Furore. Sänger Jimmy Somerville verließ die Band aber auch recht bald und dann machte er mit seinem eigenen Duo The Communards weiter. Die hatten 8 Hits, 2 davon waren Coverversionen von amerikanischen 70er Hits und das hier war der größte Song der Communards. Richtig großes Epos. Eine Woche vorher noch Platz 2 in den UK-Charts und am 8. September 86 dann endlich ganz oben angekommen. Platz 1 der UK Top 40 für die Communards und Don't Leave Me This Way.

0: Spitze der englischen Charts im September 86. Der größte Hit der Communards. Das gab Gold für Don't Leave Me This Way. Und so sah es in derselben Woche damals in Amerika aus.
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0: In dieser Woche im September 86. Bei uns war der Titel damals noch gar nicht in den Charts. In Amerika stand er schon auf Platz 1. Ja, so war das damals, ne? Weil neue Musik wurde nicht überall zeitgleich veröffentlicht. Aber keine Sorge, der Song wurde tatsächlich nicht nur in Amerika, sondern auf der ganzen Welt ein Riesenerfolg. So ein großer Erfolg, dass es echt einige interessante Coverversionen davon gab. Zum Beispiel von Howard Carpendale und Diana Ross. Wirklich, hört mal, Howie.
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0: Bei Howie hieß das dann, du gehörst zu mir. Schon erkannt? Diana Ross beließ es natürlich beim Originaltitel. Wirklich ein ganz großer Popsong der 80er, von dem es viele Coverversionen gab. Aber nur für eine Band wurde der Song ein Riesenhit, und zwar für die Originalinterpreten. Die kalifornische Popband Berlin. Am 8. September 86 Platz 1 in den US-Charts. Take My Breath Away. Hier bei Hamburg 2.

0: Ja, seht ihr sie auch, wie sie gemeinsam auf dem Motorrad davonbrausen? Platz 1 in Amerika im September 86, Berlin mit der großen Liebesschnulze aus Top Gun. Take My Breath Away, geschrieben vom fantastischen Giorgio Moroder. Dafür bekam er einen Oscar und einen Golden Globe für den besten Song. Und jetzt wollt ihr endlich auch erfahren, was zur selben Zeit bei uns in Deutschland ganz oben auf Platz 1 war.
1: Und jetzt Platz 1.
0: Es ist soweit, wir sind ganz oben angelangt. Mehr geht heute wirklich nicht, Leute. Hier ist der Top-Titel in der Woche ab dem 8. September 1986. London, New York und Amsterdam. Das ist ein Hip-Hop-Duo aus Holland. Zum einen der MC, Micah G, und der DJ, der hieß Sven. Das war eine Coverversion des Madonna-Hits Holiday. Im September 86 in den deutschen Singlecharts.
1: Platz 1.
0: Hier ist der Holiday Rap. Ciao, bis nächste Woche. Ich bin Olli Weilbeck hier bei...

0: Bitte rufen Sie Dr. Franz an. 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
1: Weiß er, worum es sich handelt?
0: Der Mann ist Arzt und kein Hellseher.
2: Heute hätte ich ja wirklich unheimlich gerne live aus Berlin-Kreuzberg gesendet. Das hat aber nicht geklappt. Na, keine Sorge, ihr bekommt jetzt natürlich trotzdem wieder eine große Portion Original 80er-Charts.

0: vorbei. Juhu.
1: Heute das Jahr 1986.
0: Das sind die Charts aus dem Jahr, in dem wir in Mexiko gegen Argentinien die WM verlieren. Und es war auch das Jahr, in dem montagabends im ersten Liebling Kreuzberg lief. So großartig, Manfred Krug. Jetzt die kompletten Top 25. Aus genau dieser Septemberwoche damals, als wär's gestern gewesen. Kommt mit in die Woche ab dem 8. September 86. So klang das damals in den deutschen Singlecharts.
2: Platz 25.
0: Der Brite Owen Paul aus Glasgow. An seinen Namen werden sich wohl nicht mehr viele von euch erinnern. Seinen größten und einzigen Hit kennt aber wahrscheinlich fast jeder 80er-Fan noch. September 86, Platz 25. Owen Paul, My Favorite Waste of Time.

0: Lange, lockige, blonde Haare und fesche Lederoutfits. Die schwedischen Hardrocker Europe mit ihrem riesen Super-Duper-Hit The Final Countdown. Der war fast überall auf dem Planeten irgendwann mal Platz 1. Auch bei uns, jawohl. Im September 86 sind sie aber noch ganz neu in den deutschen Singlecharts dabei. Gerade eben eingestiegen.
1: Platz 24.
0: Hin und wieder griff man in den 80ern gern zum Autoradio und dachte, sag mal, hat sich der Sender jetzt von alleine verstellt? Nach den Hardrockern von Europe lief auf einmal Nicky. Hey.

0: Damals war sie gerade erst 20 Jahre alt. In dieser Woche 86 bei uns.
1: Platz 23.
0: Niki und Wegen dir. Ihr mit Abstand größter Single-Hit bei uns. Wie sagte man damals so schön? Ein regelrechter Feten-Hit.
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0: Von Schweden über Bayern jetzt nach Norwegen. 10 Alben haben die gemacht und über 80 Millionen Platten verkauft. Oh ja, Morten Harket und Aha. Im September 86 erfreuten sie uns auf
1: Platz 22.
0: Hunting High and Low. Jetzt bei Hamburg 2. Yeah.

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3: Platz 21.

0: der große Roddy. Sir Rod Stewart bei Hamburg 2. Der wollte ja eigentlich Profifußballer werden. Zum Glück hat das nicht geklappt, Rod. Zum Glück ist er Musiker geworden und hat inzwischen mehr als 150 Millionen Platten verkauft. Was für eine fabelhafte Karriere. Das war einer seiner größten Hits bei uns. In der Woche ab dem 9. September 86.
1: Platz 21.
0: Rod Stewart und Every Beat of My Heart. Weiter mit einem Song, der handelt von einer frustrierenden Liebesbeziehung, wie so viele Songs. Aber diese, die hatte irgendwie auch was Positives. So wie es wohl am Rande des Himmels sein muss, am Edge of Heaven. Unter anderem Shaken Stevens hat den Song mal gecovert, aber keiner hat den Song so fröhlich, so unverwechselbar abgeliefert wie Wham! Im September 86 bei uns.
1: Platz 20.
0: Und am Klavier sitzt übrigens Elton John. Siehste? The Edge of Heaven.

0: Kia Bazaar bei Hamburg 2. Die italienische Popgruppe aus Genua, die hatten bei uns nur diesen einen einzigen Hit im September 86.
1: Platz 19.
0: Ti Sento. Schön, ne? Blieb insgesamt über 4 Monate in den deutschen Singlecharts. Ihr seid mitten im Jahr 86. Heute erlebt ihr nochmal die kompletten Top 25 Singlecharts aus genau dieser Woche damals. Und nachher gucke ich nochmal, was zur selben Zeit in England und Amerika los war. Und jetzt?
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0: Ja, der Fernseher, der war damals noch ein vollwertiges Familienmitglied. Und es gab so viele tolle Kultserien in der Glotze. Zum Beispiel Montagabend, 20.15 Uhr im Ersten. Seit Anfang 86 lief die allererste Staffel von Liebling Kreuzberg. Und es wurde ein Riesenhit, der uns 12 Jahre lang richtig Spaß gemacht hat. Mit den teilweise haarsträubenden Geschichten um den Berliner Anwalt Robert Liebling, der seine Kanzlei in Berlin-Kreuzberg hat. 3-Tage-Bart, Schlapphut, er fährt Motorrad, raucht Zigarre und konsumiert in rauen Mengen Götterspeise. Mitunter hat Robert Liebling mehrere Freundinnen gleichzeitig, was natürlich oft zu herrlichem Kuddelmuddel führte. Er hat das Immobiliengeschäft seines Vaters geerbt und verkauft. Und weil er auch Notar ist, kann er alle daraus entstehenden Kaufverträge selbst beurkunden. Finanziell ist er also unabhängig und er kann es sich leisten, Arbeit möglichst zu umgehen. Liebling nimmt prinzipiell nur Fälle an, die ihn wirklich interessieren. Aber viel lieber schläft er tagsüber in seinem Büro oder geht mal an der Spree spazieren. Und da trifft er oft allerhand lustige Zeitgenossen. Zum Beispiel ihn hier am Bahnhof Rosenthaler Straße.
3: Was ist jetzt Sache? Läuft hier was oder nicht? Ich denke, hier gibt's Nutten über Nutten.
4: Hier gibt's keine Nutten. Du meinst die Oranienburger Straße. Das hier ist die Rosenthaler Straße.
3: Das ist nicht die Oranienburg?
4: Nee.
3: Wo ist denn dann die Oranienburg? Kannst du mir da mal helfen?
4: Ja, da gehst du hier ein Stückchen geradeaus, dann ein paar Meter rechts und da steht schon die erste.
3: Danke. Bis zum Kumpel.
0: Dafür gab es später den Grimme-Preis, den Bayerischen Fernsehpreis und den Telestar. Das war der Vorläufer vom Deutschen Fernsehpreis. Der einzigartige Manfred Krug als Liebling Kreuzberg. Absoluter TV-Kult, der 1986 losging. Wirklich toll, oder? Ach ja.
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0: Zurück in die Single-Charts aus dem September 86. Jetzt Uwe Michael Wischhoff, auch in Berlin geboren, aufgewachsen aber hier bei uns in Lüneburg. Als Musiker nannte er sich, Achtung, Mike Marine und hatte 2 echt geile Italo-Disco-Hits bei uns. 87, ein Jahr später, hatte er Agent of Liberty und 86 den hier. September 86, fast akzentfrei.
1: Platz 18.

0: Großartiger Track aus dem Album Control. Ich hätte das nie vergessen. Da war ich als Teenie gerade in Amerika und das Land war außer Rand und Band wegen Michael Jacksons Schwester, ganz neu damals. Ihr Album Control war ein unfassbarer Hit. Diese neue Mischung der Musikstile, R&B, Funk, Disco, Hip-Hop, alles auf einmal, fantastisch. Auch in Deutschland war sie damit ganz weit vorne dabei. Das war daraus einer ihrer großen Top-10-Hits in Deutschland. September 86.
1: Platz 17.
0: Janet Jackson und Nasty.
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0: In einem Interview mit dem Magazin Rolling Stone erklärte Janet Jackson den Song mal, der nämlich von Männern handelt, die ihre Macht missbrauchen. Janet sagte, als mich einige Stalker vor der Tür belästigten, rannte ich sofort ins Haus. Ich fand die echt sehr bedrohlich. Aber anstatt mich bei meinen Produzenten Jimmy und Terry vor ihnen zu verstecken, stellte ich mich der Gefahr und ich verprügelte die Jungs. So kam ich zu meiner Song-Idee für Nasty. Geil, Janet Jackson, Leute.
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0: Jetzt geht's los hier. Weiter in den Originalcharts aus dieser Woche 86. Jetzt Psychedelic Rock von Dr. and the Medics. September 86.
1: Platz 16.
0: Spirit.

0: Ja, das ist ein Brett, wa? Einer von ihren drei Nummer 1 Hits in den deutschen Charts. September 86 noch.
1: Platz 15.
0: Frankie Goes to Hollywood natürlich. Rage Hard. Was für eine unglaublich großartige Band damals. Jetzt Stan Ridgway mit seinem Song über seine Erfahrung im furchtbaren Vietnamkrieg. Sein einziger Welthit. September 86.
1: Platz 14.
0: Camouflage. Ja, ist ein Amerikaner, genau.
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2: Wechselnd bewölkt und trocken geht's dann durch den Abend bei uns in Hamburg. Und auch in der Nacht ist dann kein Regen angesagt. Die Temperaturen sinken dabei auf 0 bis minus 1 Grad. Sobald sich dann morgen der Frühnebel verzogen hat, wechseln sich Sonne und Wolken ab und der Regenschirm kann auch zu Hause bleiben. Die Temperaturen erreichen dann noch 14 Grad in Stellingen.
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2: Zurzeit gibt es keine größeren Staus oder Verkehrsbehinderung. Die Straßen sind frei.
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4: Die 25 größten Singles genau dieser Woche im September 86. Gleich Tina Turner, Falco und Bananarama machen auch Laune. 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Weiter mit den Originalcharts aus 86. Jetzt Lionel Richie, yes!

0: Lionel Richie bei Hamburg 2 aus seinem dritten Album. Das war der Titelsong, damals auf
1: Platz 13.
0: Dancing on the Ceiling. Wisst ihr, dass er während seiner Highschool-Zeit ein Stipendium für eine Tenniskarriere bekam? Gut, dass Lionel Richie stattdessen erst mit den Commodores und dann solo so viel tolle Musik gemacht hat. Wirklich, Tennis spielen sollen die anderen. Mittendrin in den 25 größten Single-Hits in der Woche ab dem 8. September 86.
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0: Jetzt
1: Platz 12.
0: Chris de Burgh. Großartig.
2: The Lady in Red.

0: aus Reutlingen, Hubert Kemmler als Hubert K. Einer der richtig großen Stars der neuen deutschen Welle damals. September 86 bei uns.
1: Platz 11.
0: Limousine, sein einziger englischsprachiger Song bei uns. Bei Fernsehauftritten, erinnert ihr euch, da sah man Hubert K. gerne mal so im Nachthemd oder Zwangsjacke. Das war nicht so sympathisch. Leider musste man ja ein paar Jahre später dann lernen, dass das vielleicht schon damals durchaus einen Hintergrund hatte. Kemmler hatte oft seelische Probleme und machte wegen schwerer Depression schon ab 89 eine lange, ausführliche Kreativpause. Man sah ihn dann nur selten in der Öffentlichkeit, bis er dann 2014 ins Promi-Big Brother-Haus einzog und 2016 ins Sommerhaus der Stars. Danach wurde es wieder ruhig um Kemmler, um Hubert K. Bestimmt ratsam für ihn.
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0: Na, wie geht's euch? Zu diesem Song fällt mir eigentlich immer nur Kino ein. Wenn zwischen Werbung und Film die Eisleute in den Kinosaal reinkamen und dann lauthals fragten, will noch jemand Eis? Holger Julian Kopp und Hanno Haders machten einen Werbejingle für das Eis und der wurde zum Pop-Hit. September 86 bei uns.
1: Platz 10.
0: Beagle Music Limited. Eis.

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0: 2. Aus ihrem sechsten Album war das, 1986. Ihr zweitgrößter Hit bei uns, sogar noch vor The Best. Tina Turners Klischee über Männer im September 86.
1: Platz 9.
0: Typisch Mann. Typical Male. Typisch Tina.
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0: Jetzt noch so ein Spaßvogel. Sie machen History, denn sie sind scharf wie nie. Das sang Johann Hölzel aus Wien, den die ganze Welt nur kennt als Falco. Im September 86 ist eine seiner insgesamt 38 Singles bei uns auf.
1: Platz 8.
0: Das ist episch. The Sound of Music.
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0: Hammer bei Hamburg 2. Die fröhliche britische Girl Group. Das war ihr größter Hit in Deutschland im September 86.
1: Platz 7.
0: Bananarama und Venus. Jetzt die Band, die sich nach einem französischen Modemagazin benannt hat. Genau, Depeche Mode, die Synthie-Pop-Ikonen aus Essex in Ostengland. Eine der erfolgreichsten Bands der Welt, spektakulär. Ihre Konzerttourneen sind episch und Platten haben sie schon über 100 Millionen Stück verkauft. Stellt euch das mal vor, durchgehend seit 1984 sind alle ihre Alben in den Top 3 gelandet. Und seit 93 kam bis heute sogar jedes ihrer Alben auf Platz 1. Das ist mal eine Erfolgsgeschichte. Wahnsinn! Jetzt eine ihrer 26 Top 10 Singles bei uns. September 86.
1: Platz 6.
0: A Question of Time.
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0: Samantha, Karen, Patricia Fox aus England, die wir in den 80ern alle Samantha Fox nennen durften. Das war ihr zweiter Hit bei uns im September 86.
1: Platz 5.
0: Do ya wanna please me? Die wurde auf der Bühne mal angesagt mit den Worten, hier sind sie, Samantha Fox. Ja, da ging es natürlich um ihre Oberweite. Aber ihre Musik mochten wir doch auch alle sehr, sehr gerne, oder? Die hatte echt richtig große Hits bei uns in den Charts. Noch eine tolle Frau jetzt. Aus ihrem dritten Album True Blue kommt dieser Superhit von Madonna. September 86.
1: Platz 4.
0: Papa, don't preach. Mann, Megalodon.

0: Mario bei Hamburg 2. Das war so cool. Einige dachten damals, das ist die neue Single von El Giro. Großes Kompliment für den Sänger Peter Fessler. Das deutsche One-Hit-Wonder Trio Rio. Dieser Woche 1986.
1: Platz 3.
0: New York, Rio, Tokio. Heute gibt's hier die kompletten Top 25 aus dieser Woche 86. Zwei Titel fehlen nur noch, um die Charts komplett zu machen. Gleich wisst ihr, wer heute die Goldtrophäe bekommt. Wer landet auf Platz 1? Der legendäre Bassist Mark King mit seiner Band Level 42? Leider nicht. Aber immerhin gab's für die
1: Platz 2
0: Lessons in Love.

0: Level 42 waren wir 2. Im September 86.
1: Platz 2.
0: Lessons in Love. Was waren wir alle begeistert damals von Mark King, dem Sänger der Band. Der hat auch Bass gespielt und er hatte eine unfassbare Technik, seinen Bass zu spielen. Der hat ihn eher geschlagen mit dem Daumen. Richtig immer drauf gehauen. Sagenhaft. Platz 2 damals, 86 also. Jetzt wollt ihr natürlich auch wissen, wer damals im September 86 auf Platz 1 in Deutschland war. Sag ich euch auch sehr, sehr gerne. Aber ihr kennt das vielleicht. Gleich.
1: Gleich. Platz 1.
0: Klitzekleine Pause mit den deutschen Charts. Erstmal ein bisschen Zeit ist ja noch. Lass uns mal hören, was in den anderen großen Charts der Welt damals los war.
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0: In dieser Woche im September 86. Paar Jahre zuvor machte die fantastische Combo Bronski Beat richtig Furore. Sänger Jimmy Somerville verließ die Band aber recht bald und dann machte er mit seinem eigenen Duo The Communards weiter. Die hatten 8 Hits, 2 davon waren Coverversionen von amerikanischen 70er Hits und das hier war der größte Song der Communards. Richtig großes Epos. Eine Woche vorher noch Platz 2 in den UK-Charts und am 8. September 86 dann endlich ganz oben angekommen. Platz 1 der UK Top 40 für die Communards und Don't Leave Me This Way.

0: Die Spitze der englischen Charts im September 86, der größte Hit der Communards. Das gab Gold für Don't Leave Me This Way. Und so sah es in derselben Woche damals in Amerika aus.
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0: In dieser Woche im September 86. Bei uns war der Titel damals noch gar nicht in den Charts. In Amerika stand er schon auf Platz 1. Ja, so war das damals, ne? Weil neue Musik wurde nicht überall zeitgleich veröffentlicht. Aber keine Sorge, der Song wurde tatsächlich nicht nur in Amerika, sondern auf der ganzen Welt ein Riesenerfolg. So ein großer Erfolg, dass es echt einige interessante Coverversionen davon gab. Zum Beispiel von Howard Carpendale und Diana Ross. Wirklich, hört mal, Howie.
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0: Bei Howie hieß das dann, du gehörst zu mir. Schon erkannt? Diana Ross beließ es natürlich beim Originaltitel. Wirklich ein ganz großer Popsong der 80er, von dem es viele Coverversionen gab. Aber nur für eine Band wurde der Song ein Riesenhit, und zwar für die Originalinterpreten, die kalifornische Popband Berlin. Am 8. September 86 Platz 1 in den US-Charts. Take My Breath Away. Hier bei Hamburg 2.

0: Ja, seht ihr sie auch, wie sie gemeinsam auf dem Motorrad davonbrausen? Platz 1 in Amerika im September 86, Berlin mit der großen Liebesschnulze aus Top Gun. Take My Breath Away, geschrieben vom fantastischen Giorgio Moroder. Dafür bekam er einen Oscar und einen Golden Globe für den besten Song. Und jetzt wollt ihr endlich auch erfahren, was zur selben Zeit bei uns in Deutschland ganz oben auf Platz 1 war.
1: Und jetzt Platz 1.
0: Es ist soweit, wir sind ganz oben angelangt. Mehr geht heute wirklich nicht, Leute. Hier ist der Top-Titel in der Woche ab dem 8. September 1986. London, New York und Amsterdam. Das ist ein Hip-Hop-Duo aus Holland. Zum einen der MC, Micah G, und der DJ, der hieß Sven. Das war eine Coverversion des Madonna-Hits Holiday. Im September 86 in den deutschen Singlecharts.
1: Platz 1.
0: Hier ist der Holiday Rap. Ciao, bis nächste Woche. Ich bin Olli Weilbeck. Hier bei

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1: Heute hätte ich ja wirklich unheimlich gerne gemeinsam mit Bud Spencer und Terence Hill die Welt gerettet. Das hat aber nicht geklappt. Keine Sorge, ihr bekommt jetzt natürlich trotzdem wieder eine große Portion Original 80er Charts.
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0: Menge weiterer Party-Songs. Das wird toll.
1: Heute das Jahr 1983.
0: Das sind die Charts aus dem Jahr, als endlich wieder ein neuer Bud Spencer und Terence Hill Film bei uns in die Kinos kam. Zwei bärenstarke Typen.
2: Das war eine Kelle, was?
0: Großartig. Jetzt die kompletten Top 25. Aus genau dieser Septemberwoche damals, als wäre es gestern gewesen. Heute fangen wir an mit einem Modemacher, Designer, Musikmanager war auch und auch selbst Musiker. Alle paar Jahre kam er auch mal in die Hitparaden. Bei uns schaffte er es insgesamt viermal in die Charts. 1983 mit diesem Song hier. Ein Song zu einem Seilspringtrick. Im September 83,
3: Platz 25.
0: Malcolm McLaren und Double Dutch. So klang der Sommer 83. Oh,

0: Das war der Song, der nach dem Riesenhit Juliet kam, und offenbar war Juliet damals schon wieder weg, denn der arme Robin berichtet von einer weiteren einsamen Nacht in New York, damals auf
1: Platz 24.
0: Another Lonely Night in New York. Das war wirklich traurig, aber lasst euch nicht unterkriegen in solchen Situationen. Macht es wie Elton John. 1983 war endlich sein großes Chart-Comeback. Sein erster richtig großer Hit seit fast 7 Jahren. Das Video zu diesem Song wurde damals in Cannes gedreht. Da gab's ein paar spannende Stories. Zum Beispiel an der Bar im Hotel trifft Elton John die Jungs von Duran Duran. Und die geben dann gemeinsam so richtig Gas miteinander. Jede Menge Martinis, berichtet John Taylor von Duran Duran mal. Nachher war Elton so gut drauf, dass er in seine Suite hochging und da richtig ausflippte, was auch immer das genau bedeuten soll. Auf jeden Fall stand am nächsten Tag der Videodreh an zu dem Song, und da war offenbar auch richtig was los, denn irgendwann fiel die Kamera, die Filmkamera mit dem Originalfilmmaterial ins Wasser, ins Mittelmeer. Eine Riesenkatastrophe für die Produktion, und erst nach einer aufwendigen Sanierung des Materials konnten die tagelang gemachten Aufnahmen auch benutzt werden, rekonstruiert werden. Zum Glück. Das nennt man dann aber wohl Rock'n'Roll, eh? Im September 83.
1: Platz 23.
0: Der grandiose Elton John. Genau. I'm still standing.
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0: unser kleines Elton John Festival hier bei Hamburg 2. Im Sommer 83 hatte er gleich zwei Hits in unseren Charts und in dieser Woche im September 83 standen sie sogar direkt nacheinander in den Top 25. Eben I'm Still Standing auf der 23 und das hier war damals
1: Platz 22.
0: I guess that's why they call it the blues. Heute gibt's die Originalcharts aus dieser Woche im September 83. Die komplette Liste von damals.
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0: Duval bei Hamburg 2. Im September 83 bei uns.
1: Platz 20.
0: Give me your love. Habt ihr es erkannt? Das war die Titelmusik aus der ZDF-Vorabendserie Unsere schönsten Jahre. Man sieht sie quasi vor sich.
2: Schau, Effi Mas.
0: Helmut Fischer und Uschi Glas.
2: Schau, Effi Mas. Deswegen habe ich dir doch eigens den neuen Farbfernseher besorgt, eben wegen der Wochenende, nicht, damit du nicht so allein bist.
3: Mit dem Fernseher kann ich nicht reden, auch wenn er farbig ist. Und sonst kann ich auch nichts damit.
0: Ach, wer braucht schon einen Fernseher, wenn er Hamburg 2 hören kann? Hier ist die Hommage an alle hart arbeitenden Frauen der Welt, so wie sie selbst, die Disco-Queen Donna Summer. Im September 83 bei uns.
1: Platz 19.
0: She works hard.

0: Michaels und Bello bei Hamburg 2. Das ist der Song über die Bauarbeiterin Alex, die davon träumt, eine Profi-Ballerina zu werden. Und sie schafft es. Sie tanzt wie eine Verrückte, wie ein Maniac. Dies ist ihr Song. Was für ein toller Powerhit. Natürlich aus Flashdance im September 83.
1: Platz 18.
0: Michael Sambello und Maniac. Klar, keine Sorge, Irene Cara kommt später auch noch. Jetzt erstmal ein Geheimagent.
2: Ich bin Octopussy. Und Sie sind James Bond 007 mit der Lizenz zu töten.

0: Peter Coolidge bei Hamburg 2. Das war der Titelsong zu James Bond, Octopussy. Rita Coolidge aus Lafayette in Tennessee im September 83.
1: Platz 17.
0: All Time High.
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0: Eine der mit Abstand kultigsten TV-Shows der 80er war die ZDF-Hitparade mit Dieter Thomas Heck. Hört mal, was in dieser Woche 83 da los war.
3: Come on, Sarah und die Schaus aus Holland.
0: Vier blutjunge Holländer ließen das Studiopublikum ausrasten. Sie nannten sich die Shorts, die Lübben, und das war ihr Hit.
4: Come on, Sarah.
0: Im September 83.
1: Platz 16.
0: Ach, wunderschön. Come on, ça va. Wie läuft's denn so? Ich würde sagen, super. Denn hier hört ihr ja tatsächlich alle Hits von damals. Die ganze Liste. Jetzt der schwarze Glenn White. Hahaha. Aus der Karibik kommt er. Und das Musikprojekt, wo er mitgemacht hat, war ein italienisches Musikprojekt. Genannt Kano. Einige haben auch Kano gesagt. September 83 bei uns.
1: Platz 15.
0: Fand ich super cool. Another Life. Jetzt Kano. Kano. Bei Hamburg 2 auf jeden Fall.

0: Ach, ich liebe diese Chart, Joe. Nur hier laufen heutzutage noch solche Schätze im Radio, hier bei Hamburg 2. Das war Gary Bird aus Buffalo, New York. Diesen Song hat er gemeinsam mit Stevie Wonder geschrieben. Er hat sogar mitgesungen, habt ihr vielleicht auch eben gehört. Was für ein Clubklassiker, oder? Wenn der DJ den aufgelegt hat damals, dann war immer direkt klar, das wird ein guter Abend. Gary Bird und seine GB Experience im September 83 in unseren Charts.
1: Platz 14.
0: The Crown. Gleich habe ich für euch Wham, Rod Stewart und Rose Laurence. Geht genauso kultig weiter. Merkt ihr, ne? Jetzt ein bisschen Popcorn erstmal.
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0: In dem Monat, der hier heute nochmal ausführlich durch eure Ohren Revue passiert, starteten die Supernasen bei uns im Kino. Wisst ihr noch, diese völlig bekloppte Filmreihe mit Tommy Gottschalk und Mike Krüger. Und dann gab es damals endlich auch wieder einen neuen Film mit Bud Spencer und Terence Hill.
3: Er hätte sich träumen lassen, dass hinter diesen verlausten, stinkenden Vagabunden sich zwei unserer besten Agenten verbergen.
4: Tja, ein bisschen Glück braucht jeder.
0: Damit ging die Story schon mal los damals. Die beiden Haudegen werden mit zwei CIA-Agenten verwechselt und sie sollen nun eben mal die Welt retten, indem sie zum Beispiel den Diebstahl eines Space Shuttle vereiteln. Naja, das war sozusagen Spaghetti-Western in Kombi mit James Bond-Style. Aber trotzdem, zum Glück blieb auch dieser Streifen von den Jungs beste Prügelklamauk, so richtig typisch 80er. Zwei bärenstarke Typen.
5: Bist du dir eigentlich bewusst, was für ein Glück du hast? Du triffst mich und schon hat dein Leben einen ganz neuen Wert. Soll ich ein bisschen Musik machen?
6: Ja. Aber sie ist kommt runter! Kommt ihr doch auf, wir sind müde!
5: Nein! Pass auf, Doug! Jetzt zeigen wir denen mal, was eine Hake ist!
7: Hey, ich hab das Gefühl, da folgt uns ein Wagen.
8: Wilbur, ich glaube, wir sollten so schnell wie möglich verschwinden.
9: Du hast recht wie immer, Alice.
10: Terence Hill. Bud Spencer. Zwei bärenstarke Typen.
0: Neu im Kino in dieser Woche im September 83. Fast 2 Millionen Zuschauer damals.
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0: Zurück in die Musikcharts aus genau derselben Zeit damals im September 83. Jetzt die vierte und letzte Single aus ihrem Debütalbum Fantastic. George und Andrew, da hinten kommen sie angefahren. Rasant wie immer. Parken natürlich direkt vor der Tür hier. Ja, das sind ja Wham! George Michael und Andrew Ridgeley. Sie marschieren schnurstracks in Richtung Pool. Die ganzen Leute sind schon da. Die Drinks sind kalt, die Bar ist geöffnet und ihr habt Glück. Ihr kommt genau richtig. Jetzt gibt's hier nämlich Freidrinks und ganz viel Sonne. September 83 bei uns.
1: Platz 13.
0: Wham! Und Club.

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1: Und jetzt das Wetter.
2: Leichter Regen jetzt gerade. 17 Grad in Billbrook, 17 im Schanzenviertel. Heute bleibt's erstmal wechselhaft mit etwas Regen und vielen Wolken. Später wird's eher ruhig und trocken. In der Nacht sinken die Werte auf ungefähr 13 Grad. Morgen gibt's wieder mehr Wolken als Sonne und bis zu 20 Grad.
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3: Zurzeit gibt es keine größeren Staus oder Verkehrsbehinderung. Die Straßen sind frei.
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5: Die 25 größten Single-Hits genau dieser Woche im September 83. Gleich Rose Laurent, Gazebo, Mike Oldfield und Irene Cara. Richtig kultig heute. Wisst ihr was? 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Weiter mit den Original-Charts.

0: Roderick David Stewart. Genau, unser Rod Stewart hier bei Hamburg 2. Das war sein mit Abstand größter Single-Hit bei uns. Damit war er sogar auch schon auf Platz 1. In dieser Woche im September 83 noch.
1: Platz 12.
0: Baby Jane. Und es geht genauso kultig weiter in den Charts von damals. Jetzt nach Paris. Dort wohnt Rose Laurent. Und von dort brachte sie ihren Superhit nach ganz Europa. September 83.
1: Platz 11.
0: Rose Laurent und

0: Das britische Duo Freeze hier bei Hamburg 2. Das ist echt mal ein extrem cooles One-Hit-Wonder, oder? Im September 83 bei uns.
1: Platz 10.
0: Freeze und I.O.U. Und aus North London von der Band Freeze jetzt in den Libanon, nach Beirut. Von dort kommt Paul Mazzolini, obwohl er Italiener ist. Sein Vater arbeitete in Beirut in der italienischen Botschaft. Und später lebte die Familie auch noch in Dänemark und in London. Und diesen internationalen Flair hört man seiner Musik an. Mit diesem Song kletterte Paul unaufhörlich nach oben damals. Und einige Wochen später wird er tatsächlich den ganz großen Sprung auf Platz 1 schaffen. Hier im September 83 noch
1: Platz 9.
0: Gazebo nannte er sich. I like

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0: Maggie Reilly bei Hamburg 2. Hier war sie am Mikro für den großen Mike Oldfield. Im September 83 bei uns.
1: Platz 8.
0: Moonlight Shadow. Unvergessliche Erinnerung an 1983, oder? Und woran denkt ihr bei dem hier? An witzige, flippige Nachmittage in der Schuldisco vielleicht? Cola vom Fass? Ja, wie auch immer. Zu solchen Situationen lief damals das One-Hit-Wonder, gesungen hier von Laurie Jill im September 83 bei uns.
1: Platz 7.
0: Transax natürlich. So cool, das ist Living on Video. Hamburg 2 hier.
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0: viel Spaß. Der Retter aus der Sternmitte. Viel mehr Spaß. Hier bei Hamburg 2. Als irgendwas. Dieser Fremde brachte uns damals die Liebe auf unserem Planeten zurück. Ein großes Dankeschön an Kodo im September 83 bei uns.
1: Platz 6.
0: Genau, das war das deutsch-österreichische Feingefühl, kurz DÖF, zusammen mit der tollen Inga Humpe. Gleich wisst ihr auch, wer zur selben Zeit damals in genau dieser Woche im September 83 Platz 1 bei uns war. Diesmal ein ganz besonders chilliger, super relaxter Sommersong. Ach, das wird großartig. Hol schon mal die Cocktails raus. Schön weiter erstmal hier mit dem nächsten Platz in der Reihenfolge. Das ist der Italiener Fabio Roscioli aus Rom. Er nannte sich Ryan Paris und das hier war sein tolles One-Hit.

0: einer der größten 80er überhaupt. Genau, der Titelsong aus Flashdance im September 83 bei uns.
1: Platz 4.
0: Irene Cara hier bei Hamburg 2.
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0: Jetzt echte Italo-Disco. Aus Italien. Stefano Rota und Stefano Ricci aus Turin. Die beiden waren damals Rigera. 2 Jahre nacheinander lieferten sie uns die Sommerhits des Jahres. Das hier war der erste. Im September 83.
1: Platz 3.
0: Lasst uns an den Strand gehen, Leute.

0: City Pop aus Kanada. Hier bei Hamburg 2. Die Men Without Hats im September 83 bei uns.
1: Platz 2.
0: Safety Dance. Gut, Platz 2. Dann wollt ihr jetzt bestimmt auch wissen, wer damals im September 83 auf Platz 1 bei uns war. Und das Gute ist, ich sag's euch auch. Aber erst gleich.
1: Gleich. Platz 1 aus dieser Woche. 1983.
0: Klitzekleine Pause mit den deutschen Charts. Ein bisschen Zeit ist ja noch. Das hier war zur selben Zeit in den anderen großen Hitparaden los.
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0: Ganz neu an der Spitze der American Top 40 damals im September 83. Der grandiose Piano Man aus der Bronx. Genau, Billy Joel. In den Staaten schon seine zweite Nummer 1 damals. Wieder so ein geiler, gute Laune Song.